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2: Wie jeden Tag ab 14 Uhr. Schön, dass ihr dabei seid auf dieser 18. Etappe. 18. haben wir schon. Und es ist eine besondere. Es ist die erste der sogenannten Alpentrilogie. Morgen und übermorgen Alpe d'Huez. Heute geht es zum ersten Mal rein, so richtig in dieser Woche, nach Auxerre-Merlette, einem Skiort in über 1800 Metern Höhe. Und nicht erst das Finale dieser Etappe ist packend und spannend, sondern gleich der Beginn. Die Fahrer sind längst unterwegs, haben schon den ersten schwierigen Berg hinter sich gebracht. Und es ist ein wirklich erstaunlicher Beginn. Wir reden darüber. Moritz Casalet ist hier und an meiner Seite wie jeden Tag Holger Gersker. Hallo Holger.
3: Hallo Moritz.
2: Ja, die Sonne brennt wieder. Es ist ungefähr ähnliche Nachricht, wie das Schnee weiß ist und im Winter der Weihnachtsmann irgendwann kommt. Es ist jeden Tag sonnig.
3: Und aber, dass Zuschauer sich daneben benehmen, ja, manchmal.
2: Ein ganz Zuschauer selten, gerade in einer Kurve, vor. Fast im Zusammenstoß mit Ben Healy, aber das ging nochmal gut. Der Ire konnte im letzten Moment ausweichen. Ja, es ist wie immer sonnig, es ist nicht ganz so heiß heute, aber es ist eine heiße Etappe. Was ist bisher passiert?
3: Ja, wir hatten den Start dort, wo gestern das Ziel war, in Voiron. Die ersten 23 Kilometer waren weitgehend flach. Es hat sich trotzdem nur eine Fünfergruppe herauskristallisiert, die keine sonderlich guten Kletterer beinhaltete. Jonas Abrahamsen war zum Beispiel dabei, der Norweger im vergangenen Jahr Etappensieger in Toulouse. Sie hatten 45 Sekunden Vorsprung und das hat nicht ausgereicht für den Berg der ersten Kategorie. Höchste Kategorie ist ja die Ehrenkategorie, darunter kommt die erste Kategorie und das Ganze mit einem 11 Kilometer langen Anstieg, nicht sonderlich steil, aber eben lang, da war die Gruppe wieder eingefangen. Oben konnten dann aus einem noch relativ kompakten Feld sich die beiden Fahrer die Bergpunkte teilen, die wir ohnehin davon erwartet haben, nämlich Valentin Parapentre und Richard Carapaz, immer noch in der Bergwertung, ja, Tadej Pogacar mit einem riesengroßen Vorsprung und natürlich auch mit dem Potenzial, morgen und übermorgen auch ausreichend zu punkten, dass er dann in Paris derjenige ist, der zur Siegerung gerufen wird. Aber es geht ja auch immer darum, wer trägt das Trikot nach Alpe d'Huez morgen und übermorgen. Und Parapentre hat 10 Punkte geholt und damit jetzt 8 Punkte mehr als Richard Carapaz. Es gibt aber noch ein paar Punkte heute unterwegs. Und dann in der Abfahrt haben sich 7 Fahrer aus dem Staub gemacht und darunter, Achtung, Achtung, ist das grüne Trikot von Mats Pedersen, also so ein Berg der ersten Kategorie. Keine Herausforderung für den Dänen. Stattdessen ist Jasper Philipsen schon früh zurückgefallen. Und er muss jetzt hoffen, dass Pedersen nicht unter den ersten 15 ist an der Sprintwertung. Die kommt nach 3 Bergen, nicht nach 7, sondern nach 3. Und momentan fährt er noch vorn mit auch Felix Engelhardt. Der ist wieder dabei. Insgesamt sind es 7 Ausreißer. Aber die bekommen keine freie Fahrt. Denn insbesondere die Mannschaft von Richard Carapaz und Ben Healy, Carapaz auf Stichwort, in dem Augenblick geht er aus dem Sattel und greift an, haben tatsächlich die Idee, diese Etappe zu gewinnen. Denn Tadej Pogacar hat ja angekündigt, da kommen wir wahrscheinlich gleich noch dazu, dass er heute einen ruhigen machen will. Es deutet auch vieles darauf hin, viele seiner Helfer sind inzwischen zurückgefallen und schonen sich für das, was morgen und übermorgen kommt. Also haben wir 7 Fahrer vorn, Brouillard in den Franzosen, Arendsman, den man sicherlich auch für heute tippen kann aus der Ineos-Mannschaft, Mathieu Jorgensen aus der Wismar-Mannschaft. Also jetzt haben sie freie Fahrt, da ja der Kapitän Jonas Vingegaard nicht mehr dabei ist. Felix Engelhardt wieder dabei, der deutsche Meister. Das macht er richtig stark. Pablo Castrillo auch nicht zum ersten Mal in einer Ausreißergruppe. Und wenn man sich anschaut, wer in den Bergen sonst so ausgerissen ist, dann fehlt eben im Prinzip noch einer. Und der ist auch noch dabei. Tobias Johannessen, der Norweger. Das sind die 7 Vorsprung. Eine halbe Minute, immer wieder Attacken aus dem Feld heraus. Die bekommen keine Ruhe.
2: Ja, Johannessen mit gut 50 Minuten auch in der Gesamtwertung der Beste da vorne, aber logischerweise keinerlei Gefahr für die Topfahrer, also für Pogacar und all diejenigen, die ums Podium fahren, zu denen ja auch Remco Evenepoel gehört, aktuell Zweiter. Es ist der erwartet hektische Beginn. Jetzt kommt Guillaume Martin, der Franzose, mit dem nächsten Versuch aus der Groupama FDJ-Mannschaft. Auch also eine Mannschaft, die bisher echt unauffällig war bei dieser Tour und das jetzt nach inzwischen schon fast 3 Wochen. Also die hat vielleicht noch was vor hier, heute, morgen und übermorgen und ja auch am Sonntag dann das wirklich wieder spektakuläre Finale in Paris. Das ist schon eine gute letzte Woche, die sich da überlegt haben. Und Tadej Pogacar, mit dem haben wir heute Morgen gesprochen, der will heute eigentlich sich zurückhalten und Kräfte schonen für morgen.
4: Never say never, but yeah, if today we can save some energy, we try. But yeah, if we can also grab the stage, we will try. And but more important is tomorrow and the day after.
2: Ja, morgen und übermorgen die beiden Etappen nach Alpe d'Huez. Davon spricht das Peloton seit Wochen und die Fans erst recht. Und Adam Yates, um das nochmal aufzugreifen, der Helfer von Pogacar, der gestern mit Magenproblemen fast eine halbe Stunde kassiert hatte auf dieser Etappe, der ist auch wieder jetzt am Ende des Feldes zu sehen und zwei Helfer sind an seiner Seite. Brad McNulty habe ich da gesehen. Holger, ist das ein Zeichen der Schwäche oder eine reine Vorsichtsmaßnahme oder vielleicht auch einfach das Signal, heute halten wir uns wirklich zurück, weil morgen und übermorgen ist entscheidend. Vermeersch ist auch noch dahin irgendwo.
3: Ja, genau. Ich habe gar nicht so genau hingeschaut, war ein bisschen verblüfft. McNulty war vorhin schon einmal richtig weit zurück, dann wäre er wieder hingekommen. Das ist auch möglich in der Abfahrt, denn ich war ganz erstaunt, wie viele Fahrer im Berg, im ersten Berg des Tages, schon den Anschluss verloren haben aus der Mannschaft von Tadej Pogacar. Aber das wäre dann ein gutes Zeichen, wenn McNulty wieder zurück ist. Denn auch Tim Wellens hatte zwischenzeitlich schon mal den Anschluss verloren. Aber Florian Vermeersch definitiv ist da vorne dabei. Für die Mannschaft von Tadej Pogacar könnte das tatsächlich so eine Art Ruhetag heute werden. Sie werden sich ausruhen auf den 4,5 Minuten. Und da das Team von Remco Evenepoel dasselbe angekündigt hat, kann man ja fast davon ausgehen, so eine Art Waffenfilm. Stillstand und damit die Chance, den Kampf um Platz 3 in den Fokus zu rücken zwischen Paul Sexas und Isaac Del Toro und natürlich den Kampf um den heutigen Etappensieg. Nur, wenn man Pogacar mal auf dem falschen Fuß erwischen will, dann heute. Einmal mal los.
2: Ja.
3: Aber das wird nicht passieren, fürchte ich, weil natürlich auch Remco Evenepoel genau weiß, so eine Attacke, die ist mit 0,1% von Erfolg gekrönt. Mhm. Und dann zerschießt man sich möglicherweise ein bisschen was, denn auch für den Belgier ist das natürlich eine Riesenchance, aufs Podium zu kommen am Wochenende. Und es ist nicht sein Gelände. Also zumindest war es das noch nie. Aber in diesem Jahr ist er offenbar im Klettern da ein bisschen besser drauf als sonst.
2: Ja, dieser Schlussanstieg ist vielleicht gar nicht so schlecht für ihn. Mit Fabian Wittmann habe ich gerade kurz darüber gesprochen, unserem ARD-Experten, der erwartet schon hinten raus heute zumindest Attacken.
5: Es geht ja noch um die Plätze, also es geht nicht nur um den Sieg vorne, sondern natürlich um Platz 2, 3, 4, 5 und da wird der ein oder andere auf jeden Fall attackieren. Paul Sexas hat noch eine sehr, sehr starke Mannschaft, der muss es ja jetzt probieren. Also der ist noch nicht auf dem Podium, der muss in die Richtung fahren, der will das und deswegen gehe ich davon aus, dass er aus diesen Reihen Attacken kommt.
2: Die Frage ist, heute schon oder sparen die alle die Kräfte für diese zwei Mega-Etappen nach Alpe d'Huez?
5: Ja, wie gesagt, bis zum Schlussanstieg ist es jetzt gar nicht so schwer mehr. Also das, du hast dann eine knappe Viertelstunde, 20 Minuten, die dann nochmal schwer sind. Da musst du es dann probieren. Da schonst du dich dann hinterher nicht mehr.
2: Sagt Fabian Wegmann, unser ARD-Experte. Und Volker wird mir gerade was zeigen.
3: Ja, ich habe nochmal hier so auf die Dinge, der da ein Transponder, wer wo ist. Und tatsächlich werden McNulty und Wellens mit großem Rückstand schon geführt. Das ist noch nicht mal die letzte Gruppe, die da 3 Minuten Rückstand hat für den Moment. Also kann gut sein, dass Tadej Pogacar heute nicht so gut abgeschirmt ist wie sonst.
2: Ja, ich prognostiziere, das wird trotzdem kein Problem für ihn. Wir sind jetzt übrigens in einer Gegend, in der wir vor 6 Jahren auch waren. Damals war es eine besondere Tour, es war die Corona-Tour. Sie fand erst im September statt, also durch die Pandemie. War im Juli nicht daran zu denken, hier in Frankreich ein Radrennen zu veranstalten, das durch das ganze Land führt. Das war auch im September nicht ganz einfach. Nur ging nur mit großen Restriktionen, aber es war eine sehr besondere Tour. Wir hatten 3 Wochen lang wirklich schönes Wetter, aber eben nicht 35, sondern 25 Grad. Das war mal ein Unterschied. Es fühlte sich ein bisschen an wie die Vuelta. Gegen Etappenende haben die Fahrer schon lange Schatten geworfen von der Sonne, die natürlich schon tiefer stand. Und dann gab es eben diesen einen Tag und jetzt sind wir in der Region, in der wir damals waren, auf so einem Hochplateau. Gerade sind die Fahrer links abgebogen und wenn sie gerade ausgefahren wären, dann wären sie dahin gekommen, wo ein Dorf damals 2020 bei der Tour hier Geschichte geschrieben hat. Wir blicken nochmal zurück.
6: In dem immer noch sehr jugendlichen Gesicht von Lennart Kemner zeichnet sich der Stress, die Anstrengung, die Qualen, die Strapazen dieser Alpenetappe ab, aber dieser Gesichtsausdruck wird sich ändern in den nächsten Minuten, da bin ich ganz, ganz sicher. Er sieht diesen roten Teufelslappen vor sich. Da steht drauf, 1 Kilometer, 1000 Meter bis zum ersten Tour de France-Etappensieg seiner Karriere. Und was für einer es wird. Einer als Solist, Vor 20 Kilometern hatte er noch einen Begleiter mit dem Giro d'Italia-Sieger des vergangenen Jahres, Richard Carapaz aus Ecuador. Der wäre genauso gefährlich geworden im Finale wie am vergangenen Freitag Daniel Martinez, der ihn niedersprintete. Und deswegen hat Lennart Kemna intuitiv angegriffen auf der Kuppe des Berges, hat sich abgesetzt und spielt seine Zeitfahrqualitäten aus, war Juniorenweltmeister in dieser Disziplin. Und jetzt, da es auf die letzten 700 Meter geht, bei 7% Steigung hier an diesem letzten kleinen Berg des Tages, da ist sein Gesicht zwar gezeichnet von den Anstrengungen, aber ich glaube, er weiß auch ganz genau, dass er sich nicht umdrehen braucht, obwohl er es immer wieder tut. Wir wissen, dass Carapaz weit über eine Minute Rückstand hat, dass selbst ein Defekt ihn nicht mehr ausbremsen kann, den in der vergangenen Woche 24 gewordenen Bremer. Es wird ein Norddeutscher, ein Flachland-Tiroler, die erste Alpenetappe gewinnen. 500 Meter noch. Ich weiß nicht, ob die Zuschauer überhaupt mit seinem Namen schon etwas anfangen können. Viele hier in Frankreich ja, denn er hat beim wichtigsten Vorbereitungsrennen schon eine Etappe gewonnen. Sie wissen auch, dass man ihn Kemner spricht, obwohl das für die Franzosen, die hier wieder zu Tausenden an diesem Schlussanstieg stehen und ihn begeistert feiern, natürlich schon eine schwierige Aufgabe ist. Aber unterstützen können sie ihn gut. 400 Meter noch für Lennart Kemner. Es geht nochmal in eine Rechtskurve hinein. Noch verrät sein Antlitz nichts von Freude. Noch ist es die pure Anspannung. Er weiß auch ganz genau, es sind eben noch 400 Meter zu fahren. Und jetzt kommt aber sein Rivale Nummer 1, Richard Carapaz, erst auf den letzten Kilometer. Das heißt, er hat 600 Meter Vorsprung. Das ist eine Menge. Hier oben wird es nochmal einen Tick flacher. Da fällt es ihm vielleicht noch ein bisschen leichter. Wir schauen immer wieder auf die Markierungen am Straßenrand. 250 Meter. Hier wird die Zuschauer am Ziel nicht ganz so sehr gesehen wie noch an den steilsten Passagen. Was Zeichen in seinem Gesicht ab, kommt da das erste Lächeln, die erste Freude. Jetzt die Linkskurve hier in Richtung Zielgerade. Jetzt schauen wir mal hier, ob wir ihn schon sehen können und ihm ins Auge schauen können, hinter der Sonnenbrille schwer zu erkennen. Lennart Kemner hat noch 120 Meter, jetzt richtet er sich auf, beide Fäuste geballt und da ist er da. Lennart Kemner ist der Etappensieger von Villard-de-Lans. Ein Alpen-Coup des Bremers Lennart Kemner zu diesem ersten Tour de France-Etappensieg seiner Karriere. Er lässt es locker austrudeln im Ziel und fährt dann natürlich in die Arme seines Teams. Da sind die ersten Betreuer, da gibt es die ersten Glückwünsche, denn das war hart erkämpft über die Tage. Oft versucht, heute hat es geklappt. Shake hands, Glückwunsch Lennart Kemner.
2: Tja, das war der 15. September 2026, ein besonderer Tag in der Karriere des Bremers, kommt aus der Nähe von Bremen, hat lange dort auch gelebt, inzwischen ist er in Österreich zu Hause und ja, leider bei dieser Tour nicht dabei, weil er, und das ist ja auch leider Teil seiner Karriere, seiner Lebensgeschichte, diesen furchtbaren Trainingsunfall hatte auf Teneriffa im Frühjahr des vergangenen Jahres und da hat er offensichtlich lange dran zu knabbern gehabt und ist noch immer nicht, nee, im vorletzten Jahr war es, ne?
3: Genau.
2: Immer noch nicht offensichtlich in der Verfassung, dass das Team ihn hier mitnimmt, die deutsche Lidl-Track-Mannschaft. Er hofft, dass er es schaffen kann. Er ist für die Vuelta vorgesehen und er wird sicher auch verfolgen, was hier heute passiert. Aber der Weg nach so einem schweren Unfall ist eben schwierig, wieder zurück. Und wir können ihm nur wünschen, dass er an seine ganz alten Leistungen wieder anknüpfen kann. Denn mit dem Talent, mit dem er gesegnet ist und mit seiner Fahrweise ist er einer, der die Massen begeistert hat schon und auch begeistern kann. Immer so ein bisschen unbekümmert, immer der Bock hat, auch mal anzugreifen und es einfach mal macht. Und so war es eben damals auch, als er niemand geringeren als Richard Carapaz hat stehen lassen. Über diesen Anstieg sind die übrigens heute auch schon hochgefahren und dann sind sie irgendwann links abgebogen und wären sie gerade ausgefahren, wären sie dann eben zu genau jenem Ort gekommen, an dem Lennart Kemner damals seinen größten Erfolg gefeiert hat. Ja, Holger, schade, dass er nicht dabei ist. Ne? Also ein Topfitter Lennart Kemner wäre heute ganz
3: ja, vor allem mit der Fahrweise, ne? Das fehlt natürlich auch aus deutscher Sicht. Felix Engelhardt vertritt ihn sehr gut, anderes Team, ich weiß, aber der jetzt auch wieder in einer Gruppe dabei ist, der zeigt jetzt in den letzten Tagen wirklich, was er drauf hat, hat das am Beginn schon getan.

0: ich glaube, am Aetna hat er gewonnen, wenn ich das richtig in Erinnerung habe. Genau.
1: Ja, ja.
0: Das ist natürlich eigentlich schon eine fast vollendete Karriere, aber er hat es ja immer mal wieder versucht, auch bei großen Rundfahrten auf Gesamtklassement zu fahren, beim Giro mal in die Top Ten bei einem Gesamtsieg damals von Primoz Roglic. Und das wollte er eigentlich nochmal angehen, dieses Projekt, weil er sagte, da war ich überhaupt nicht optimal vorbereitet. Und dennoch ist er da in die ersten 10 gefahren. Er wollte es mal mit optimaler Vorbereitung probieren. Noch hat er Zeit. Er fährt hier aktuell allerdings für die Mannschaft Lidl. Und wenn man sich da anschaut, dass es hier 2 allein bei der Tour de France in die ersten 6 geschafft haben für den Moment, Matthias Schelmose und Juan Ayuso, dann ist es natürlich auch nicht leicht zu sagen, ich möchte dann ganz gern mal wieder auf Gesamtklassement fahren. Ich habe ihn kurz gesprochen bei der Deutschen Meisterschaft vor jetzt 4 Wochen. Da war er sich ziemlich sicher, dass er die Spanien-Rundfahrt bestreitet. Ich hoffe, es bleibt dabei. Bin aber gar nicht informiert bisher, wie die Ausrichtung da sein wird, dieser Mannschaft Lidl. Denn sie haben natürlich auch noch ein paar andere, die da fahren könnten. Ich denke an Jonathan Milan zum Beispiel. Aber da kann ich mir auch vorstellen, dass Lidl hat ja auch große Ambitionen für die Deutschland-Tour, dass der auch da eine Rolle spielen könnte. Die Vuelta ist ja für Sprinter, das ist ja nicht gerade die Rundfahrt. Also wissen wir noch nicht. Ist ein bisschen Stochern im Nebel.
1: Ja. Ja. Klassiker haben wir auch noch in Hamburg. Die sind dann auch
0: da fährt Milan in jedem Falle.
1: Mitte August. Also ein paar Rennen kommen noch und wir wünschen uns einfach, dass Lennart Kemner irgendwann wieder der ganz Alte ist, weil das macht schon Bock, dem zuzugucken. Wir haben auf dieser Etappe Nummer 18 jetzt 56 Kilometer absolviert. Also um es ganz genau zu sagen, nicht wir, sondern die Radprofis, die da
0: wir schon
1: unterwegs
0: ein bisschen
1: sind. Wir haben in Summe auch eine ganze Menge schon abgerissen, heute und vor allem gestern Abend. Übrigens landschaftlich wunderschön. Wir sind auch gestern schon beim Sonnenuntergang da über Hochplateaus gefahren. Also das war wirklich, wirklich schön. Auch heute hier der Weg Richtung Ossier. Also ganz toll. Die Dörfer sind geschmückt. Die Leute haben ihre Häuser hergerichtet, waren schon heute Morgen auf der Straße. Da finden Dorffeste statt. Also da können sich die Fahrer auf jeden Fall auf eine super Atmosphäre freuen. Morgen natürlich auch, dann geht es mir erstmal rauf nach Alpe d'Huez. Wir werden hier heute Nachmittag im Livestream auch mal rüberschalten an den Berg, denn da ist schon eine Menge los. Wir haben auch mit deutschen Fans schon gesprochen und stimme euch auf jeden Fall schon mal so ein bisschen ein auf das, was da morgen kommen könnte, was die Stimmung angeht. Sportlich wird es natürlich auch megamäßig, also das wird richtig, richtig gut. Und zwischendurch, das kennt ihr aber, spielen wir auch ein bisschen Musik, reden gleich mal mit und über Georg Steinhauser, dem es in den vergangenen Tagen gar nicht gut ging, der heute aber dabei ist und einen besseren Eindruck machte. Hört er gleich hier bei uns im Tourfunk Live. Den gibt es jeden Tag ab 14 Uhr. Heute von der 18. Etappe nach Ossier-Mellet. Eine Bergankunft, das erste von 3 Spektakeln in den Alpen. Ja.

0: Grüße aus Frankreich vom Tourfunk Live von der 18. Etappe von Voiron nach Osier-Merlet. Die erste von drei Bergankünften hier in den Alpen. Morgen und übermorgen Alpe d'Huez. Heute dieser etwas leichtere Berg im Etappenfinale, aber es ist eine spektakuläre Etappe bisher. Und wir müssen über einen reden, der trägt das grüne Trikot, Mats Petersen. Der hat gestern einen schlechten Tag gehabt, obwohl er eigentlich einen guten hatte, aber das Resultat war schlecht. Er hat dann erst richtig Punkte gut gemacht in seinem grünen Trikot auf seinem letzten verbliebenen Verfolger in dieser Punktewertung auf Jasper Philipsen. Der hat dann am Ende aber überraschend dann doch die Etappe im Sprint gewonnen. Und so ist der Vorsprung von Petersen auf den Belgier auf 7 Pünktchen geschrumpft. Das heißt, es entscheidet sich, das war unsere Vermutung, alles am Sonntag in Paris beim Zwischensprint auf den Champs-Élysées. Nun könnte es aber auch heute schon einen sehr dominanten Fingerzeig geben vom Mats Petersen, dem Dänen, denn der ist ja Teil dieser 7-köpfigen Ausreißergruppe, die immerhin jetzt 40 Sekunden oder fast schon ein bisschen mehr Vorsprung hat auf das Feld rund ums gelbe Trikot. Und die Tendenz dieses Vorsprungs ist eher wachsend als schrumpfend. Holger, Mats Petersen ist mit rübergekommen über diesen Berg der ersten Kategorie. Es kommen noch 2 Gipfel, einen Berg der zweiten, einen der dritten Kategorie. Wird er vorne mit diesem Zwischensprint erreichen und dann wirklich schon so eine Art Vorentscheidung herbeiführen können im Kampf um Grün?
1: Ja, noch ganz schwer zu beantworten. Das sind noch 60 Kilometer, sogar 65 fast noch mit den zwei Bergen. Hängt sehr viel vom Feld ab. Wir haben jetzt 40 Sekunden Vorsprung für Mats Petersen. Also wenn sie dieser 7er-Gruppe freie Fahrt gewähren bis dahin, dann natürlich, keine Frage, er kann mit den anderen mitklettern, mit einem Felix Engelhardt, mit einem Timen Arensmann, sind sicherlich bessere Kletterer, aber sie werden nicht das überragende Tempo anschlagen, weil deren Interesse ist es ja nicht, Mats Petersen loszuwerden. Warum auch? Je mehr sie sind, desto besser ist es für die Abfahrten und für dieses lange, lange, eher flachere Stück vor den letzten beiden Anstiegen dieser heutigen Etappe. Und so gesehen, ja, aber im Feld ist halt überhaupt keine Ruhe und wenn jetzt am Berg jemand versucht, nach vorn zu springen und sich da nochmal eine größere Gruppe etabliert, dann könnte es nochmal interessant und eng werden. Am nächsten Berg, dann am dritten, dann wäre es für Mats Petersen sicherlich deutlich schwerer, wenn dann wirklich ein harter Kampf an der Spitze um den Etappensieg schon entbrennt, dem Tempo zu folgen. Aber solange das alles so läuft, ja, klar, warum nicht? Jasper Philipsen hatte nicht die Spur einer Chance. Da war schon an der Hälfte des ersten Anstieges alles vorbei mit dem Thema, wir folgen mal dem großen Hauptfeld und Mats Petersen hat es ja sogar in die Ausreißergruppe geschafft. Das ist ein Riesenunterschied zwischen den beiden. Jetzt würde eine andere sagen, ist es nicht total ungerecht, dass die Bergqualitäten jetzt über dieses sogenannte Sprintertrikot entscheiden? Aber es ist eben kein Sprintertrikot nach der Lesart der Organisatoren, sondern es ist das Trikot des Punktbesten und Punkte gibt es eben auch bei Sprints unterwegs. Punkte gibt es fürs Zeitfahren, Punkte gibt es auch für die heutige Zielankunft und zeichnet eben Mats Petersen im Gegensatz zu seinem Rivalen, zu Jasper Philipsen aus und auch zu denen, die in der Wertung des grünen Trikots dahinter liegen mit Benjamin Girmay und Max Kanter, der auch schon früh den Anschluss verloren hat. Das ist eben seine Qualität und das setzt die Tradition fort von einem Fahrer wie Peter Sagan, der das immer so gemacht hat. Er hat selten mal Massensprints gewonnen, konnte er auch, ja, aber seine Basis waren immer diese Sprintwertungen. Es ist ja nicht so, dass man einfach mal sagt, okay, ich sprinte doch mal nach dem Berg, sondern sie müssen ja da immer rüber. Mhm. Und das nimmt ihm natürlich auch so ein bisschen die Power und deswegen, auch deswegen, war Mats Petersen eben gestern in diesem Sprint dieses ausgedünnten Feldes eben dann nur noch, was war er, 9. glaube ich am Ende und konnte da nicht mehr mittun, aber das ist immer so ein Abwägungsding. Heute ist er wieder vorn dabei.
0: Ja, gutes Beispiel ist auch Erik Zabel, der hat 6-mal das grüne Trikot gewonnen, ist natürlich jetzt auch kein ausgewiesener Bergfahrer, aber er kam eben im Vergleich zu, oder im Gegensatz zu vielen anderen, Mario Cipollini, die gefühlt bei jeder ersten Autobahnbrücke vom Rad gestiegen sind, immer mit und hat dann eben sein grünes Trikot bis nach Paris bringen können. Er hat auch Milan Sanremo gewonnen mehrfach. Das ist ja auch durchaus anspruchsvoll im Finale. Da haben die klassischen Sprinter oft schon ihre Probleme, aber du brauchst eben gewisse Bergfestigkeiten, um zumindest mitzukommen, um dann auch bei den Zwischensprints und da entscheiden sich oft die Kämpfe um das grüne Trikot, die Punkte zu sammeln, denn auch Peter Sagan war ja natürlich super, aber ja auch kein Top-Sprinter, der in den normalen Massensprints dann der Favorit war. Der hatte auch immer zuverlässig gepunktet, aber ganz nach vorne kam man auf solchen Etappen eher selten. Der hat dann das grüne Trikot aufgewonnen, weil er eben unterwegs auch in den Alpen, in den Pyrenäen dann fleißig Punkte gesammelt hat, im Gegensatz zu vielen anderen.
1: Und bei Erik Zabel übrigens war das noch ein ganz anderes Thema. Das war die Zeit, wo es noch 3 oder 4 Sprints unterwegs gab. Ja, aber nur 6
0: Punkte, ne?
1: Ja, 6, 4 und 2 Punkte. Da musste man dann während der gesamten Etappe, es gab allerdings auch im Ziel noch keine 50 Punkte. Ich glaube, damals waren es 25 dann für den Etappensieger oder 30. Dann ist man auf 50 gegangen, um Peter Sagans Überlegenheit so ein bisschen auszubremsen und zu sagen, die Sprinter müssen eine Chance haben. Und jetzt hat man ja sogar 70 in diesem Jahr erstmals für den Etappensieg bei den wenigen Sprinter-Etappen. Ich weiß nicht, ob wir die gestrige jetzt noch mit dazu packen, wo die Hälfte der Sprinter noch dabei war. Aber das hat sich auch über die Jahre immer wieder geändert, das Reglement. Gerade geändert hat sich, das einmal kurz zum Stand der Dinge, da wir noch 118 Kilometer haben, dass sich aus den 7 Ausreißern wir jetzt 8 gemacht haben, weil es dem französischen Meister Romain Grégoire gelungen ist, vorn anzudocken, und der Vorsprung ist nur noch 30 Sekunden und es gibt null Ruhe an der Spitze dieses Hauptfeldes. Immer wieder ist es insbesondere eine Mannschaft, nämlich das Team rund um Ben Healy, um Kasper Asgreen und um Richard Carapaz, die immer wieder das Feld animieren, Tempo zu fahren. Sie wollen diese Etappe gewinnen.
0: Ja, Georg Steinhauser, über den haben wir gestern schon gesprochen und mit ihm haben wir heute gesprochen. Der hat sichtlich gelitten, es ging ihm nicht gut. Heute Morgen am Start klang er schon wieder ein bisschen besser.
2: Irgendwie nach dem Zeitfahren am Abend ging es mir schon nicht so gut und dann am nächsten Tag habe ich irgendwie mit Halsschmerzen ein bisschen Kopfweh und zum Glück hatte ich dann kein Fieber. Darum bin ich dann auch gestartet, aber gestern habe ich dann doch ganz schön beißen müssen. Das war schon ein ganz schön harter Tag für mich. Aber jetzt tatsächlich über die Nacht habe ich mich ganz gut erholt, Halsweh ist fast weg und von dem her ja, hoffe ich, dass es heute dann besser geht als gestern.
0: Sagt Georg Steinhauser, heute geht es besser als gestern, aber was kommt morgen? Also heute schon schwer und morgen und erst recht übermorgen, da folgen 2 hammerharte Alpenetappen rauf nach Alpe d'Huez und das weiß er natürlich, der Georg Steinhauser, ein Dubitant bei dieser Tour.
2: Ja, irgendwie, ich probiere dann gar nicht so wirklich darüber nachzudenken. Also die Tour bis jetzt war für mich wirklich eine ganz schöne Quälerei. Nicht so, wie ich es jetzt irgendwie ja, von den Giros die letzten Jahre gewohnt war. Aber ja, ich beiß mich weiter durch und ich denke, wenn ich es dann auch wirklich ein bisschen nach Paris schaffe, dann ist es nochmal einfach umso besonderer, da ich weiß, dass ich wirklich ja, da wirklich durchgehalten habe.
0: Holger, wo ist Georg Steinhauser heute bei dieser Etappe?
1: Ja, ich hätte fast gesagt, ich muss immer mal wieder gucken, ob er überhaupt noch mitfährt. Er war, glaube ich, einer der allerersten. Schon am Anfang des ersten Anstieges konnte er nicht mehr folgen, hat ein bisschen im Flachen noch gearbeitet für die Mannschaft, die wir gerade auch genannt haben. EF heute mit Carapaz, mit Healy, mit Asgreen super aktiv. Aber er hat sich offensichtlich gefangen und wenn alles stimmt, dann fährt er jetzt im Gruppetto mit. Das Gruppetto ist ziemlich groß. Da sind ja auch Tim Wellens und Brandon McNulty dabei. Der Rückstand war zuletzt mal bei etwa 5 Minuten. Und das ist jetzt alles okay, weil jetzt die Herausforderungen im Mittelteil der Etappe überschaubar sind. Guck nochmal, wie der aktuelle Rückstand ist. 4,5 Minuten und das sind 51 Fahrer, wenn das stimmt. Da ist auch Georg Zimmermann dabei, da ist Nico Denz dabei, Michael Hessmann dabei. Und da wird auch Georg Steinhauser gemeldet. Also wenn er in der Gruppe mitkommt, dann wird es, glaube ich, gut möglich sein, auch die heutige Etappe abzuhaken. Und wenn er sich dann weiterholt, dann mag das alles weitergehen. Aber wie gesagt, am Beginn der Etappe dachte ich, oh je, das war sehr früh. Aber er hat offensichtlich eine Hängematte gefunden mit diesem Gruppetto.
0: So, ein Fahrer fällt zurück aus dem Peloton. Wir konnten nicht ganz genau erkennen, wer es ist. Vorne sind 8 Fahrer, 114 Kilometer vor dem Ziel. Durchaus Prominente dabei. Matteo Jorgensen, Mats Pedersen, der Mann in Grün, Timen Arensmann, Felix Engelhardt, wie gestern auch in der Fluchtgruppe, Tobias Johannessen, Pablo Castrillo, dazu Romain Grégoire und Nicolas Brouillard. Und der Vorsprung auf das Hauptfeld dahinter wird aber kleiner und kleiner, beträgt jetzt nur noch 35 Sekunden. Also das sieht nicht so aus, als käme diese Gruppe da vorne durch. Es ist aber auch noch weit zu fahren. Wie gesagt, 114 Kilometer. Und Mats Pedersen ist natürlich heiß auf die Punkte beim Zwischensprint. Das dauert aber noch ein bisschen. Jetzt sind sie gerade mal unten in so einer Talsohle. Jetzt geht es gleich schon wieder bergauf, rauf auf einen Berg der 2. Kategorie. Dann runter und dann noch auf einen Hügel der 3. Kategorie. Und dann erst kommt danach der Zwischensprint. Also der Weg für Mats Pedersen ist weit. Aber Kompliment, großartig, dass er es heute versucht. Er würde sich dieses grüne Trikot wirklich, wirklich verdienen und gibt auch heute wieder alles dafür. Damit habe ich persönlich nicht gerechnet. Aber wie gesagt, der Weg zum Zwischensprint ist ja auch noch weit und der Vorsprung auf das Hauptfeld beträgt nur 40 Sekunden. 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Schön, dass ihr dabei seid. Ich hoffe, ihr habt einen schönen Tag und viel Spaß heute Nachmittag. Und gleich gucken wir schon mal nach Alpe d'Huez. Da geht morgen und übermorgen so richtig die Post ab.

0: Es ist Bewegung drin auf dieser 18. Etappe der Tour. Willkommen aus den Alpen, Auxerre-Merlet, heute der Zielort da oben in 1850 Metern Höhe. Und die Gruppe vorne an der Spitze, zu der überraschend auch Mats Pedersen, dem Mann im grünen Trikot, gehört und zu der auch Felix Engelhardt gehört, die könnte demnächst weitere Gesellschaft bekommen. Aus der 8-köpfigen Gruppe könnte eine 13-köpfige werden, denn 5 weitere Fahrer haben hinten das Feld nach vorne hin verlassen und es sind durchaus auch wieder da prominente Fahrer dabei, mit Jan Tratnik, Matthias Wacek, Ben Healy, Mauro Schmid, der Schweizer, der vergangene Woche die Etappe nach Belfort gewonnen hat, und auch der Spanier Raúl García Pierna ist bei diesen 5 Fahrern dabei, die zwar immer noch einen Vorsprung von 48 Sekunden, einen Rückstand von 48 Sekunden auf die Spitzengruppe haben, aber jetzt auch schon 30 Sekunden vor dem Hauptfeld fahren, vor dem Mann im gelben Trikot, Tadej Pogacar, der sich heute zurückhalten will, hat er gesagt. Also heute safe ins Ziel kommen. Sein Tag wird morgen kommen, auf dem Weg nach Alpe d'Huez. Und da gucken wir jetzt schon mal hin. Natürlich wird da morgen eine ganze Menge los sein. Und unser lieber Kollege Julius Schnebbe ist heute schon hochgefahren, um sich mit ein paar Fans zu treffen und einen Eindruck davon zu gewinnen, was da los ist. Und mit Julius habe ich mich verbunden und er müsste auf diesem Knopf zu hören sein. Hallo Julius.
1: Hallo Moritz.
0: Erzähl mal kurz, wo bist du gerade?
1: Ja, ich stehe jetzt hier oben an der Spitze von Alpe d'Huez, quasi hier in der Skistation. Ich bin das erste Mal hier oben und es ist echt viel los, jetzt schon.
0: Ja, du, das ist ja also ein großer Berg, ein Mythos der Tour. Ich kann mich noch erinnern an mein erstes Mal, als ich da oben war, als Jugendlicher. Ich war total geflasht und gleichzeitig auch fast ein bisschen enttäuscht, weil dieser Ort einfach ein normaler Skiort ist. Wie geht's dir denn jetzt gerade?
1: Ja, hier oben muss ich auch sagen, ist es auch eher, sag ich mal, langweilig. Also ich fand den Weg hoch auf jeden Fall schöner als das Ziel selbst. Da trifft wieder das Sprichwort zu, der Weg ist das Ziel, ne?
0: Der Weg ist das Ziel. Und jetzt gehen wir mal auf den Weg. Was hast du so erlebt unterwegs?
1: Ja, es war unglaublich. Also erstmal alles voll mit Radfahrern, die heute schon hier hochfahren. Hier oben ist auch alles voll mit Radfahrern, die hier gerade ankommen. Völlig außer Puste. Und auch natürlich jetzt schon alles schon seit einer Woche besetzt von Wohnwagen an jeder Kurve. Es gibt ja diese mystischen 21 Kurven und die sind wir alle abgefahren. Und ja, direkt in der ersten Kurve, in der 20. Kurve, war schon die deutsche Kurve, sag ich mal. Da müsst ihr auf jeden Fall morgen drauf achten.
0: Ja.
1: Michael und Michel standen da sein Sohn Michel standen da mit ihrem Wohnwagen schon seit vergangenen Samstag und haben da alles aufgebaut. Das war auf jeden Fall echt lustig, schon mal mit denen zu sprechen. Und dann sind wir eigentlich in jeder Kurve ins Gespräch gekommen mit den Leuten.
0: Ja, ich habe auch schon Kontakt über Insta mit einigen gehabt, die mir auch schon mehrfach geschrieben haben und gefragt, wann wir wo sein werden. Liebe Grüße an alle, die uns jetzt hören. Das sind ja eine Menge. Wir sehen uns morgen eventuell. Wir müssen halt auch mit dem Auto hoch und es ist nicht so leicht, immer anzuhalten. Und es ist wahnsinnig voll. Also morgen, das ist immer tricky, wenn die ganzen Radfahrer auch noch zusätzlich unterwegs sind. Aber hast du ein paar Einladungen bekommen? Durftest du mal einkehren irgendwo?
1: Ja. Unfassbar viele. Ja, was du schon meintest, war sehr tricky, rechts und links anzuhalten, generell auch hier hochzufahren. Da musste man ja auf jeden Fall aufpassen, dass man niemanden mitnimmt. Und meine Lieblingskurve war auf jeden Fall die 9. Kurve. Da ist quasi ein Dreiländer-Dreieck, sag ich mal, bestehend aus Belgiern, Deutschen und Dänen. Mhm. Und die haben mich auf jeden Fall eingeladen. Da war die Stimmung sehr gut. Die Musik lief. Die hatten auch einen Grill aufgebaut. Und auch, sag ich mal, schon, ich glaube, zum Bierpong-Turnier hatten sie eingeladen um 13 Uhr, aber da mussten wir schon weiter. Also es war auf jeden Fall die 9. Kurve, die hat mir sehr gut gefallen.
0: Ja, Völkerverständigung am Berg. Gibt es die Holland-Kurve noch?
1: Ja, die gibt es. Da sagen, war ich ein bisschen enttäuscht. Zumindest heute war da nicht so viel los. Wir haben da extra einen Kilometer höher gefühlt geparkt, sind runtergelaufen und dann war da eher tote Hose. Ich glaube, das wird morgen dann eher ein bisschen besser. Da plane ich auch am besten irgendwie während des Rennens mal hinzugehen, aber heute war das eher enttäuschend.
0: Ja, das ist ja oft, also in den letzten Jahren, vergangenen Jahren, war es oft so, dass der ganze Boden, also über Meter, hunderte Meter komplett orange angemalt war. Und dann gab es eben dann am Tag selbst natürlich dann mega Radau. Aber das kann ja morgen auch noch sein, ne? Also ist überhaupt noch die Chance, dass die Leute hochkommen, oder ist jetzt eh alles voll und wer jetzt noch keinen Platz hat, hat auch keine Chance mehr?
1: Also Plätze zum Campen richtig, also mit Campingwagen und so weiter, war sehr schwer. Auch Autos, glaube ich, kaum Plätze an den Streckenrennern. Es gibt auch viele, die einfach ihre Zelte irgendwo hinhauen, jetzt mit dem Fahrrad, und dann morgen wieder hochkommen und dann quasi mit wie ein Handtuch quasi ihre Plätze reservieren mit dem Zelt.
0: Ja,
1: das ist das, was ich gesehen habe. Ja.
0: Das wird ein Megaspektakel morgen. Was glaubst du, wird auf die Fahrer zukommen?
1: Ja, also ich glaube, extrem gute Stimmung. Auf jeden Fall in der Holländer-Kurve haben die jetzt alles abgesteckt mit Zäunen und so weiter, damit es nicht ganz so eng wird, wie, glaube ich, in den letzten Jahren. Haben sie, glaube ich, auch in den vergangenen Jahren auch schon gemacht. Aber es ist allein, wie viele Leute heute hier schon da sind, ich will mir gar nicht ausmalen, wie das morgen wird. Also extrem aufregend, emotional. Auch viele deutsche Fans sind da, die auch für, ja, der größte Teil hat jetzt gesagt, Polit, wo Lipowitz raus ist. Also es wird auf jeden Fall, glaube ich, der absolute Wahnsinn hier.
0: Ja, das klingt danach, als hättet ihr schon eine Menge Spaß gehabt heute und eine Vorahnung bekommen können, was da morgen auf die Fahrer zukommt. Wir haben mit einigen auch heute Morgen gesprochen. Die freuen sich einerseits und andererseits haben sie auch echt Bammel vor dem, was da kommt. Vor allem vor der Etappe übermorgen, wo es ja dann da, wo ihr jetzt wart, gar nicht hochgeht. Denn da geht es ja über die Rückseite.
1: Ja, genau. Und das wird ja die Hammer-Etappe. Also, ja, mal gucken.
0: Werden denn, hast du da was von gehört, werden dann viele aus von da, vom normalen Anstieg dann rüberlaufen, um dann da nochmal zu sein? Oder wie wird das sein?
1: Ja, das planen auf jeden Fall. Ja, genau. Also viele haben das geplant. Viele haben auch Räder mitgenommen, hinten auch einen Camper drauf oder so und versuchen dann rüberzufahren. Aber das ist auf jeden Fall auch nicht so einfach, weil ja irgendwie der Weg hier hoch ist ja erstens nicht ohne. Also viele schaffen es auch einfach nicht, meinten sie. Und wenn, dann ist es halt eine riesige Völkerwanderung hier einmal von einem Berg zum nächsten. Und ich bin mal gespannt, wie das logistisch dann ablaufen wird. Ich werde es auf jeden Fall beobachten morgen mal.
0: Ja, apropos Logistik, bleibt ihr jetzt da oben oder kommt ihr wieder runter?
1: Ja, wir müssen jetzt leider wieder runter, weil wir auch in Richtung Ziel fahren. Aber ich glaube, aktuell sieht es so aus, als würde das hier ein längerer Prozess werden. Also bestimmt sind wir eine Stunde unterwegs nach unten hin, weil alle Leute von oben halt hochkommen und die Fahrräder auch in 3-4 Reihen fahren. Aber irgendwie müssen wir jetzt runterkommen.
0: Ja.
1: Aber morgen früh fahren wir direkt wieder hoch und im besten Fall, oder mein Plan ist es auch hier oben, Alpe d'Huez irgendwie mal zu übernachten, morgen von morgen auf übermorgen. Wenn das irgendwie was wird, das wäre natürlich ein richtig geiles Erlebnis.
0: Julius, ich sag mal so, wenn wir morgen eine Stunde runter bräuchten nach der Etappe, würde ich sofort kaufen. Also, weil das wäre wahrscheinlich ein neuer Rekord. Das wird morgen, also so schön das immer ist, diese Bergetappen und wie toll das aussieht, das ist für alle, die da beteiligt sind, echt immer eine große Herausforderung, aber was wir nicht alles machen für ein großes Radrennen.
1: So ist es.
0: Das klingt ganz toll. Ich wünsche euch, dass ihr gut runterkommt und die Stimmung da oben genießen könnt. Vielen Dank für deine Eindrücke.
1: Ja, vielen Dank für den Anruf, Moritz.
0: Ja, danke, Julius. Also das haben wir natürlich kurz vor der Sendung aufgezeichnet hier, dieses Gespräch. Und wir werden morgen unfassbar viele Leute an der Strecke sehen. Auch wir müssen versuchen, irgendwo anzuhalten, aber das ist leider, ich habe es eben schon erwähnt, nicht überall so möglich, weil die Menschenmassen eben da auch irgendwo sind. Da können wir nicht mit dem Auto irgendwo zwischendurch stehen. Aber ihr kriegt das bestimmt irgendwie hin und freut uns auf jeden Fall auf euch. Und also nochmal der Hinweis übrigens, ne? Es ist verboten, was auf die Straße zu malen. Und ich möchte auch auf gar keinen Fall, also wirklich unter keinen Umständen, dass irgendwo das Wort Tourfunk zu lesen ist. Nur, dass wir es mal gesagt haben. Ne? Also verboten und auch nicht Tourfunk, bitte. So. Vielleicht doch. Also vielleicht steht ja auch schon was. Mal gucken. 104 Kilometer sind es noch bis ins Ziel. Diese 18. Etappe hier hat inzwischen den Charakter der von gestern. Es ist eine große Raserei, dieses Mal durch die Alpen, um in der Spitzengruppe zu sein. Es ist wahrscheinlich die letzte richtige Chance für die Teams, was zu holen, die nicht richtig gute Bergfahrer haben. Morgen wird es schwierig, übermorgen wird es noch schwieriger. Dann haben wir am Sonntag noch diese Abschlussetappe nach Paris mit diesem Klassiker-Charakter, weil es über den Montmartre geht. Also da wird jetzt auch kein Normalsterblicher gewinnen, sondern jemand mit großem Namen. Da können wir ziemlich sicher sein. Und aktuell fahren immer noch 8 Fahrer vorne, darunter auch Felix Engelhardt, der Deutsche, und auch Mats Pedersen, der Mann im grünen Trikot, der heiß ist auf den Zwischensprint, der in etwa 50 Kilometern kommt. Vorher geht es aber noch zweimal bergauf. Einmal auf dem Côte de la Montagne, das ist ein Berg der zweiten Kategorie, und auf die Côte de Terrasse, das ist ein Berg der dritten Kategorie. Nicht sonderlich steil, aber eben durchaus kurze Rampen, die auch was bewirken können und zumindest auch dafür sorgen können, dass die schnellsten Männer da vorne Probleme haben, mit den allerbesten mitzukommen. So, hinter dieser Spitzengruppe aus 8 Fahrern fährt eine weitere Gruppe aus 9 Fahrern. Darin vertreten dreimal die Quickstep-Mannschaft mit Valentin Perret-Pintre. Das ist der Träger des Bergtrikots, nicht der Führer der Bergwertung, aber derjenige, der dieses weiße Trikot mit den roten Punkten stellvertretend für den Mann in Gelb, für Tadej Pogacar, trägt. Der will natürlich genauso wie Richard Carapaz heute nochmal fleißig Punkte sammeln, um dann morgen oder übermorgen das Bergtrikot auch richtig zu übernehmen. Die beiden sind die Verfolger von Pogacar in der Bergwertung. Pogacar selbst hat keine Ambition, dieses Trikot zu gewinnen. Meistens nimmt er das nebenbei noch mit, weil er eben natürlich einfach auch ein unfassbar guter Kletterer ist. Also, 8 Fahrer, dann 1:10 hinten 9 Fahrer und 1:50 hinter der Spitze fährt das Hauptfeld rund um das gelbe Trikot um Tadej Pogacar. Das wird spannend. Heute Nachmittag spannendes Etappenfinale hier mit der Bergankunft und wir sind nachher live dabei, haben gerade schon mal Eindrücke bekommen aus Alpe d'Huez und gleich erstaunliche Geschichten von Fans, die schon seit Tagen in Alpe d'Huez sind und die uns ihre Beobachtungen mitgeteilt haben. Ich musste vorhin, als ich das gehört habe, wirklich schmunzeln und gleichzeitig war ich auch echt erschrocken, welche Zustände es da gibt. Hören wir uns alles gleich an.

0: Die 18. Etappe beim Tourfunk Live. Jeden Tag ab 14 Uhr seid ihr mit uns hier auf den französischen Straßen unterwegs. Holger und ich sitzen hier und staunen gerade über die UAE-Mannschaft. Wir haben vorne immer noch eine Gruppe aus 8 Fahrern bestehend, zu der auch Mats Petersen, dem Mann in Grün, gehört und Felix Engelhardt. Die hat einen Vorsprung von 50 Sekunden auf die ersten 6 Verfolger. Dann gibt es noch eine Gruppe. Dann kommt noch eine Gruppe und dann das Hauptfeld, das inzwischen 2 Minuten Rückstand hat auf die Fahrer ganz vorne. In diesem Hauptfeld natürlich Tadej Pogacar im gelben Trikot, aber der Slowene wird einsamer und einsamer. Wir haben gesehen gestern, Holger, dass Adam Yates krank ist. Ganz offensichtlich, der hat geschwächelt. Wir haben im Ziel sowohl von Nils Pullet als auch von Tadej Pogacar als auch von Mauro Gianetti, dem Teamchef, gehört. Alles nicht so schlimm, der wird schon wieder gesund. Heute Morgen klang das auch bei Pogacar und Pullet extrem entspannt. Klar würde eine Mannschaft, die angreifbar sein könnte, niemals zugeben, dass in der Mannschaft etwas grassiert. Aber wenn du dir heute anguckst, wer da inzwischen rausgefallen ist, hinten, also Fahrer, die normalerweise mit solchen Bergen, wie wir ihn jetzt haben, Berg der zweiten Kategorie, der in Angriff genommen worden ist seit etwa 5 Minuten, die mit solchen Anstiegen überhaupt keine Probleme haben, dann ist das schon sehr verwunderlich und dann muss man sich schon oder darf man sich schon Sorgen machen.
1: Ja, zumal auch heute Vormittag bekannt wurde, dass Tim Wellens Halsschmerzen hat, soll total verschleimt sein und sie inzwischen Maßnahmen ergriffen haben. Das macht man nicht aus Jux und Dallerei, dass die Mannschaft nicht mehr beieinander ist, auch nicht beim Essen. Sie bleiben alle auf ihren Einzelzimmern, gehen sich weitgehend aus dem Wege, um die Ansteckungsgefahr aus dem Weg zu gehen. Aber bei Yates war es ja etwas komplett anderes mit seinen Magenproblemen. Der kommt heute übrigens noch ganz gut mit. Gilt auch für Nils Pollitt. Natürlich ist auch Isaac Del Toro noch bei Tadej Pogacar. Aber inzwischen ist auch Florian Vermersch ohne jeden Grund im Flachen zurückgefallen. Und daneben natürlich auch Tim Wellens hinten dran und Brendan McNulty. Die fahren als wirklich gute Kletterer allesamt, die fahren inzwischen im Gruppetto. Und da kann ich mir schon vorstellen, dass es in der Mannschaft doch ein bisschen mehr grassiert, als sie es jetzt zugeben. Sie werden niemals sagen, wenn auch Tadej Pogacar angenockt ist. Andererseits, dem Slowenen hat man es voriges Jahr angesehen. Mhm. Da war er ja auch ein bisschen kränklich. Dem sieht man es an. Also bei der Siegerehrung, der wirkte gestern noch total frisch und relaxed. Also da war noch nichts. Aber da hat irgendwas Einzug gehalten in der Mannschaft. Denn dass sie jetzt dann auch schon in die Öffentlichkeit gehen mit der Anmerkung, dass sie tatsächlich ihre Mannschaftskollegen alle von Tadej Pogacar isolieren, das ist natürlich auch so ein Ding. Von Felix Großschartner, der mit Nils Pollitt da vorn fährt, ist noch nichts bekannt. Also die beiden, Del Toro und Pogacar und die anderen 4, die schwächeln und sind zurückgefallen.
0: Ja, wobei, wenn wir jetzt von Yates hören, auch, wir wissen ja auch immer nicht, ob das stimmt, aber angeblich hat der ja Magenprobleme und wenn Tim Wellens jetzt Halsschmerzen hat, klingt das ja eher nach 2 verschiedenen Dingen. Ja. Ne? Aber man weiß es halt nicht. Auf jeden Fall Alarmstufe Rot. Bei der Emirates-Mannschaft, das ist das, was wir immer gesagt haben, Pogacar wird diese Tour gewinnen, wenn er nicht krank wird oder stürzt. Und natürlich ist so eine Krankheit auch mal möglich. Die Fahrer sind hier ständig in Kontakt mit Journalisten, mit Fans, die ganz nah an sie herankommen. Du kannst dich eben nicht hundertprozentig abschirmen. Und Pogacar war auch sehr unvorsichtig, finde ich, im Vergleich zu Jonas Vingegaard beispielsweise, der ja konsequent alle Interviews mit Maske gegeben hat, weil er eben nicht Gefahr laufen wollte, sich irgendwo anzustecken. Vorne 8 Fahrer, wie gesagt, mit Mats Petersen, Felix Engelhardt ist auch dabei, ein paar andere prominente Typen auch, Timon Arensmann beispielsweise, Tobias Johannessen, Romain Grégoire aus Frankreich, die hat einen Vorsprung von 36 Sekunden auf eine weitere prominent besetzte Gruppe. Da ist Valentin Paré-Peintre drin, der Mann, der stellvertretend für Pogacar das Bergtrikot trägt. Pogacar ja in Gelb. Da ist Mauro Schmid drin, Richard Carapaz natürlich. Carapaz und Paré-Peintre sind so die einzigen, die noch realistische Chancen haben, mit einem guten Tag in den Alpen Tadej Pogacar zu gefährden im Bergtrikot. Ben Healy ist nicht dabei, der ist wieder rausgefallen,
1: genau, der
0: nicht,
1: ist
0: mehr, nicht mehr so in der Form des vergangenen Jahres mittlerweile, das kann man ganz sicher sagen. Und dann gibt es noch eine Gruppe rund um Damiano Caruso, Michael Kwiatkowski, Cort Magnus, Magnus Cort Nielsen, Hausen, Guillaume Martin, eine gute Minute hinter der Spitze und das Hauptfeld hat inzwischen fast 2,5 Minuten Rückstand, also wir nähern uns dem Punkt, an dem wir sagen könnten, dass der Sieger aus einem der Gruppen da vorne kommen wird. Es ist die letzte Chance für Ausreißergruppen, wahrscheinlich hier eine Etappe zu gewinnen. Wenn wir mal davon ausgehen, dass es dann natürlich morgen auch einen Solistensieg geben kann. Das ist aber ja kein klassischer Ausreißer.
1: Ja, oh, Sturz, Achtung. Ja, der norwegische Meister ist gestürzt an der Skarset im Feld. Gestürzt ist aber schon wieder zurück auf dem auf dem Rad. Und da wir noch 5,5 Kilometer haben jetzt bis zur Passhöhe auf dem Montenard, muss man auch sagen oder darf auch sagen, Mats Pedersen, Chancen, Sprintpunkte zu holen, steigen und steigen und steigen. Selbst wenn die Gruppen zusammenfinden, sobald er mit denen auch nur halbwegs mitkommt, hat er natürlich eine gute Chance. Und selbst wenn sich da 2, 3 absetzen aus der Gruppe und er wird dann Vierter oder so, selbst das ist ja noch ein toller Erfolg, was die neue Gesamtwertung des Grüntrikots angeht. Also der Däne ist auf einem super Weg bis hierher, denn das Feld ist jetzt 2,5 Minuten zurück. Die kommen bis zur Sprintwertung. Das würde ich jetzt mal fast garantieren, auf keinen Fall mehr zu Mats Pedersen.
0: Ja, in jedem Fall hätte es sich Mats Pedersen sehr verdient, dieses grüne Trikot, denn er gibt wirklich alles dafür. Gestern auch sehr umtriebig, sehr angriffslustig. Es ging dann am Ende nach hinten los, weil Jasper Philipsen eben diese Etappe gewonnen hat, aber heute ganz, ganz fleißig wieder. Also diese deutsche Lidl-Track-Mannschaft hat eine Menge schon zu feiern gehabt. Jetzt ist gestern nochmal angehalten worden. Der norwegische Meister hat da offensichtlich ein technisches Problem, das es nur gelöst werden kann, indem man ein ganz neues Fahrrad bekommt. Aber das Teamfahrzeug ist direkt im Anschluss hinter ihm rechts rangefahren. Und auch die Tourärztin übrigens in ihrem offenen Cabrio, kurz wahrscheinlich, um zu checken, ob alles in Ordnung ist. Aber es geht hier wirklich nur um einen technischen Defekt und nicht um eine Verletzung, die er sich da vielleicht zugezogen hat. Jetzt haben wir die 100-Kilometer-Marke geknackt. Also knapp 100 Kilometer sind es noch bis ins Ziel in Ossian-Mellet. Aktuell führt eine 8-köpfige Gruppe vor einer weiteren Gruppe und noch einer Gruppe und dann 2 Minuten und 40 vor dem Hauptfeld um Tadej Pogacar, der nur noch wenige Helfer heute an seiner Seite hat. Wir haben das besprochen. Da grassiert offenbar aber etwas, sodass jetzt mehrere Fahrer inzwischen gesundheitlich angeschlagen sind. Und das behalten wir natürlich für euch im Blick. Gleich hören wir mal, was die deutschen Fahrer denken über dieses Tourfinale mit zweimal Alpe d'Huez morgen und übermorgen. Da gehen die Meinungen so ein bisschen auseinander, aber der Grundtenor ist schon ja cool, aber irgendwie auch ganz schön stressig. Hören wir uns gleich mal an, hier im Tourfunk Live.

0: Das Schöne an dieser Tour in diesem Jahr ist die Spannung. Es ist wirklich, also mal abgesehen davon, dass Tadej Pogacar einen üppigen Vorsprung hat und diese Tour sehr wahrscheinlich gewinnen wird, wenn er sich jetzt nicht tatsächlich irgendwie was eingesteckt haben sollte in seiner Mannschaft, scheint ja irgendwas los zu sein. Aber alles andere ist komplett offen, der Kampf ums Podium und die Wertungstrikots, das grüne Trikot, mega eng. Mats Pedersen hat sich aufgemacht, heute unterwegs doch nochmal ein paar Punkte zu sammeln. Aber jetzt blicken wir aufs Bergtrikot, da führt in der Wertung immer noch Tadej Pogacar. Aber es gibt zwei Fahrer, die ihm noch gefährlich werden wollen. Richard Carapaz und Valentin Paré-Peintre. Der Franzose ist Zweiter in der Wertung, trägt dieses Trikot also stellvertretend für Pogacar, der ja in Gelb hier über die Berge fährt. Und die machen sich auf, eine Spitzengruppe jetzt zu erreichen. Und sie haben noch 2 Kilometer Zeit, um als erstes oben am Gipfel zu sein. Paré-Peintre und Carapaz haben 4 Begleiter, die nur noch 18 Sekunden Rückstand haben auf die 8-köpfige Gruppe da vorne. Also es könnte noch zum Zusammenschluss kommen. Und der Erste bekommt oben 5 Punkte, dann würde der Vorsprung von Pogacar wieder ein bisschen kleiner werden. Holger, Bergtrikot, das ist schon was, was in den nächsten Tagen wirklich nochmal in den Blickpunkt drücken wird. Heute geht es natürlich vergleichsweise um Peanuts, wenn wir an die nächsten Tage denken, aber dieser Kampf macht schon Bock zuzugucken.
1: Ja, es wird jetzt auch interessant, was auf den 1800 Metern bis zum Gipfel passiert, ob die noch rankommen und ob sich dann die jetzt zu verteilenden 5 und 3 Punkte für die ersten beiden bei Paré-Peintre und Carapaz wiederfinden oder ob sie es nicht schaffen und dann die Gruppe um Felix Engelhardt und Mats Pedersen das Rennen macht. Es gibt auf jeden Fall immer wieder den Versuch des Franzosen Valentin Paré-Peintre, der das Bergtrikot trägt, da so ein bisschen anzuziehen und Carapaz bleibt dann an seinem Hinterrad und die anderen wie Vácek und Bernal, die da mit in der Gruppe sind, die versuchen dann da nochmal hinterher zu hecheln. 13 Sekunden Abstand, das ist natürlich machbar bei noch 1,5 Kilometern. Da fahren die ja noch 3-4 Minuten berghoch und ich kann mir gut vorstellen, dass Valentin Paré-Peintre tatsächlich die 5 Punkte da oben noch ernten möchte und dann würde die Gruppe natürlich auch automatisch größer werden. Und ja, das sind aber alles so kleine Punkte und ich weiß nicht, ob am Ende dieser Etappe Carapaz und Paré-Peintre dann wirklich hier um den Etappensieg kämpfen. Möglich wäre es natürlich, dann gäbe es nochmal 10, dann kämen sie Pogacar nahe, aber diese beiden noch ausstehenden Etappen mit der Bergankunft in Alpe d'Huez, am Samstag ist es ja offiziell keine, das ist ja am Ende eine Abfahrt, aber da gibt es ja unterwegs dann auch viele Punkte und wenn dann Pogacar ernst macht, also wirklich im Bergtrikot in Paris bei der Siegerehrung, kann ich mir momentan noch keinen anderen vorstellen als den Slowenen.
0: Ja, klar, aber sie versuchen es und das ist aller Ehren wert und sie versuchen vor allem jetzt auch ranzukommen, sich ranzusaugen so ein bisschen. Sie sehen sie vor sich fahren, die Gruppe, also die 6 Fahrer rund um Carapaz und Paré-Peintre sind auf einer langgezogenen Straße durch eine Ortschaft. Erschwerend hinzu kommen diese Speedbumper, also diese Verkehrsberuhigung da auf dem Boden. Kennen wir aus Deutschland auch, leichte Erhöhungen, wo man wirklich langsam fahren rüber muss. Das ist natürlich eine zusätzliche Herausforderung. Und wenn Sie gucken könnten, dann hätten Sie einen fantastischen Blick. Es geht vorbei an Seen, durch grüne Landschaften, links und rechts, Juragebirge, die Alpen, die kommen. Also das ist wirklich wahnsinnig toll, was die Tour in diesem Jahr auch landschaftlich wieder zu bieten hat. Aber Sie können eben nicht gucken, weil Sie nur Sinn dafür haben, sich hochzuschleppen. Wir gucken auch mal wieder nach hinten aufs Hauptfeld, auf den Mann in Gelb, der nur noch wenige Helfer an seiner Seite hat. Denn wir haben es schon erwähnt, Tim Wellens ist einer von ihnen, Adam Yates natürlich auch, der schwächelt, Florian Vermeersch, mehrere Fahrer aus der UAE-Mannschaft scheinen sich was eingefangen zu haben und das ist natürlich etwas, was diese Tour in dieser Woche nochmal wirklich interessant machen könnte, denn gar nicht auszumalen, was passieren würde, wäre Tadej Pogacar auch krank. Jetzt sehen wir das Feld vorne, das zusammengeschlossen ist. Ist das die Gruppe? Ja,
1: genau,
0: die sechs Ausreißer haben die 8 da vorne eingeholt. Sie gehen jetzt gemeinsam auf die letzten paar hundert Meter hier zu dieser Bergwertung der 2. Kategorie. Oben gibt es 5 Punkte für den 1. und es geht um jeden einzelnen Punkt. Und ich erwarte, dass Richard Carapaz und Valentin Paré-Peintre sich da oben wieder einen erbitterten Kampf liefern werden. 500 Meter sind es jetzt noch für sie. Alle anderen dürften eigentlich keinen ernsthaftes Interesse daran haben, hier Bergpunkte zu sammeln. Und kurz vor dem Gipfel gibt es auch eine Verpflegungsstation. Viele Fahrer nutzen das natürlich, um von ihren Betreuern links und rechts an der Strecke ein paar Beutel entgegenzunehmen. In denen sind Kraftriegel und auch Trinkflaschen. Und das ist natürlich wichtig auf so einer Bergetappe, die richtige Nahrungszufuhr. Ganz vorne Paré-Peintre dreht sich immer wieder um. An seinem Hinterrad Richard Carapaz.
1: Ja, gleich werden wir sehen, wie Valentin Paré-Peintre antritt. Normalerweise in diesen Sprintsituationen war er dem Ecuadorianer eigentlich immer überlegen, dem Olympiasieger von Tokio 21. Und in dem Jahr ist er auch Tour de France Gesamtdritter geworden. Paré-Peintres größter Erfolg auch bei der Tour de France als Etappensieger auf dem Mont Ventoux im vergangenen Jahr. Schaut immer wieder über die linke Schulter. Valentin Paré-Peintre Lapantra, auch die anderen, halten sie sich wirklich zurück, so ein Team in Arensmann. Mats Pedersen würde sie locker niedersprinten können, aber der wird das nicht tun. Der braucht noch die Hilfe und Unterstützung. Der wird jetzt nicht alle gegen sich aufbringen wollen. Und jetzt aus dem Sattel heraus, Parapantre, 170 Meter sollen es angeblich noch sein. Super windig auf dem Berg. Man sieht es an den Fahnen, die von denen, die sie halten, ja kaum zu bändigen sind. Und dann kommt der Mann, der jetzt in diesem Sprint kaum zu bändigen sein wird. Valentin Parapantre an diesem Bergaufsprint macht es mit einem kurzen Antritt, mit einem Finish über 50 Meter und holt sich 5 Punkte, 3 Punkte auf das Konto von Richard Carapaz. Also Parapantre ist jetzt bei 61 und Richard Carapaz bei 51. 10 Punkte mehr, geht ja immer nur um die Stellvertreterrolle für Tadej Pogacar. Und was jetzt kommt, ist keine Abfahrt. Es gibt kaum noch Abfahrten. Es geht einfach auf dieser Hochebene weiter. Nach etwa 10 Kilometern fahren sie mal ein bisschen runter und dann kommt die nächste Bergwertung, die letzte vor dem Sprint. Und selbst zum Sprint geht es nicht runter, sondern es ist ein permanentes, leichtes, ansteigendes Terrain bis zum Ziel. Ganz sanft nur die Abfahrten und das macht diese Etappe so fürchterlich kompliziert. Und was ist mit Mats Pedersen? Der wird jetzt erst einmal ein bisschen sich zurückfallen lassen, um Wasser zu holen, nehme ich mal an. Denn er hat keine Mannschaftsunterstützung in dieser Gruppe. Er ist der Einzige aus seinem Team. Auch die, die da aufgeschlossen haben, wenn ich jetzt nicht komplett daneben liege, ist keiner von Lidl dabei gewesen.
0: Nee, habe ich auch nicht gesehen. Quinn Simmons angeblich noch irgendwo in Reichweite jetzt zumindest. Matthias Wacek natürlich, klar, der kam aus der Gruppe.
1: Ja, genau, richtig.
0: Also er hat noch eine Hilfe.
1: Ja, die tragen alle diese Landesmeister-Trikots. Ja, ja. Simmons ist 1,18 zurück, der fährt hier mit dem Rest von Education First, 1,16 der Rückstand, die kommen jetzt auf den Berg an, da sind noch Askren dabei und da hängt dann auch hinten noch Ben Healy dran an dieser Gruppe und die haben jetzt sozusagen den Berg passiert.
0: Interessant übrigens, dass es ursprünglich mal geplant war, die Sprintwertung jetzt kommen zu lassen, also in wenigen Kilometern schon, noch vor dem dritten Berg, aber das ist dann offenbar irgendwann verlegt worden auf Korps, also auf den Ort, der dann nach dem dritten Berg kommt und vor dem vierten. Also da gab es eine Wanderung des Striches. Das hat sich offenbar jemand überlegt, dass es vielleicht für die Spannung ein bisschen besser sein könnte. Und egal, wo er jetzt wäre, dieser Strich, es geht voll auf der Plan. Also es ist ja wirklich, wirklich gnadenlos spannend, dieser Kampf ums grüne Trikot. Auch das Bergtrikot noch nicht endgültig vergeben. Da gibt es heute noch 14 Punkte zu holen. 9 hat Valentin Parapantre jetzt in der virtuellen Wertung Rückstand auf Tadej Pogacar. Also auch da ist heute noch nicht das letzte Wort gesprochen. Wir freuen uns sehr, dass wir gleich ein paar deutsche Stimmen hören zu Alpe d'Huez, zu dem Etappenfinale morgen und übermorgen. Und wir haben einen wirklich schönen Rückblick, denn heute vor 15 Jahren haben gleich 2 Radsportler hier bei der Tour, ganz in der Nähe, da wo wir jetzt sind, von dem in Grenoble, das ist im Rücken der Fahrer, Tourgeschichte geschrieben. Und daran erinnern wir auch gleich. Also wir haben noch eine Menge vor und zwischendurch gibt's Musik hier bei Tourfunk Live. 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Schön, dass ihr dabei seid.

0: Der Sieger des Tages dieser 18. Etappe wird einer von denen sein, die jetzt vorne da wegfahren. Es gibt zwei große Gruppen. Insgesamt sind es 42 Fahrer. Und das Hauptfeld hat einen Rückstand von 4 Minuten und 10 Sekunden auf die erste Gruppe. Das ist natürlich ganz schön weit. Deswegen, ja, da sind vorne gute dabei. Die haben hier Chancen, als Ausreißer durchzukommen. Es sind aber auch noch 88 Kilometer zu fahren. Heute, hinten geht es steil bergauf. Morgen dann nach Alpe d'Huez. Übermorgen nach Alpe d'Huez. Übermorgen noch schwerer als morgen. Das ist ein hammerhartes Finale dieser Tour. Und die deutschen Fahrer, die wir heute Morgen beim Start in Voiron gefragt haben, gucken da mit gemischten Gefühlen drauf, sagen wir es so.
1: Boah, schon ziemlich viele Schmerzen, die auf uns zukommen, denke ich. Die nächsten drei Tage sind echt brutal schwer. Man freut sich natürlich auf Alpe d'Huez, auf die Stimmung und auf die Atmosphäre, aber... ja, erstmal heute überleben.
2: Ich denke, es für die Fans ist super, lohnt sich umso mehr jetzt anzureisen. Und für uns ist natürlich auch ein wahnsinnig ikonischer Anstieg. Und ich glaube, da freut sich jeder mehr drauf, als irgendeinen Anstieg zu fahren, den dann keiner richtig kennt und wo weniger los ist, dann lieber Alpe d'Huez.
3: Ja, für mich Leid und Freude zugleich. Die nächsten Tage mit Alpe d'Huez werden natürlich super hart, aber ich freue mich auch irgendwie drauf. Die Atmosphäre wird besonders werden und dann schauen wir mal.
4: Ja, also das wird eine Schinderei. Baut sich immer weiter Richtung Samstag auf, bevor dann die absolute Königsetappe der Tour de France am Samstag ansteht.
1: Dadurch, dass wir jetzt von zwei Seiten da hochfahren, glaube ich, das ist schon der Stimmung auf jeden Fall förderlich. Und für die Leute, die da hinkommen, ist es natürlich die doppelte Packung Spaß am Ende.
4: Die Seite, die wir am Samstag fahren werden, kenne ich noch nicht. Da bin ich mal gespannt. Das soll mehr so eine Nebenstraße sein, ob die gut genug ausgebaut ist und ob da Platz genug für die Zuschauer und alles ist, bin ich gespannt. Aber an sich werden die sich da schon was gedacht haben.
5: Ich habe sicherlich etwas Angst und Bammel, weil wenn ich mir dieses Profil anschaue, vor allem am Samstag, dann kann man sich das schwer vorstellen, wie man das, also das kennt man einfach aus kaum anderen Rennen. Und andererseits bin ich auch unfassbar aufgeregt. Also Galibier, Alpe d'Huez zweimal, wobei das andere eine Mal würde ich nicht so ganz zählen. Aber also Alpe d'Huez, ja, da geht auf jeden Fall irgendwie, das wird ganz besonders. Also,
0: ja, das ist wirklich besonders. Das wird stimmungsvoll. Heute schon mega viel los da auf dem Weg nach oben über die 21 berühmten Kehren nach Alpe d'Huez. Wir haben eben unseren Reporter Julius schon gehört und der hat auch mit ein paar Fans gesprochen. Und um mal so ein kleines Gefühl dafür zu bekommen, was das auch bedeutet, da tagelang campen zu müssen, man muss sich auch ein bisschen verpflegen. Und einer der Fans an der Strecke ist Michael aus Karlsruhe und der hat unglaubliche Sachen erlebt.
6: Ja, ich war hier einkaufen und also was im Supermarkt abgeht, ist Wahnsinn. Das geht draußen am Parkplatz los. Da gibt es schon Beschimpfungen, Hupereien, ja, Parkplatz-Gier. Aber das ist nur der Anfang. Innen drin ist hoch drei, weil sich die Leute gegenseitig die Pakete aus der Hand ziehen.

Stunden und vor allem morgen und übermorgen, wenn wir dann selbst oben in Alpe d'Huez sind. Wir freuen uns mega auf dieses große Finale, aber eben auch auf das Finale der heutigen Etappe. Es ist nach wie vor alles möglich für zwei Gruppen, die vorne wegfahren. Die erste hat einen Vorsprung von über einer Minute auf die ersten Verfolger. Es sind 14 Fahrer, zu denen gehört auch Mats Petersen im grünen Trikot und Felix Engelhardt. Und dann folgen dahinter nochmal 28 Fahrer ohne deutsche Beteiligung. Das Hauptfeld hat auf die Spitze inzwischen einen Rückstand von 4 Minuten und 40 Sekunden. 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
1: Es ist genau der Kilometer 100 dieser Etappe erreicht, also 85 sind es noch bis zum Ziel. Und jetzt dürfte schon klar sein, wir werden heute zwei Rennen erleben, nämlich eins um den Etappensieg vorn und dann um die Gesamtwertung, denn das Feld mit denen, die in der Gesamtwertung eine Rolle spielen, den Kampf um das Podium, das liegt inzwischen fast 5 Minuten zurück. Das ist aber kein Ruhetag, denn der Schlussanstieg über 7 Kilometer wird natürlich noch mal eine Chance geben, auch für Paul Sexas und für den Mexikaner Isaac del Toro, um das weiße Trikot zu kämpfen und um den 3. Platz in der Gesamtwertung und auch Tadej Pogacar mal auf den Zahn zu fühlen, ob er sich krank fühlt. Es gibt entsprechende Gerüchte und ein Teil seiner Mannschaft ist auch definitiv krank. Wir wollen mal schauen, wie das am Ende aussieht. Im Kampf um den Tagessieg gibt es momentan noch ein anderes Duell, nämlich das von 2 großen Gruppen. 14 Fahrer vorn, darunter überraschenderweise der Mann im grünen Trikot, Mats Pedersen, der jetzt gar nicht mehr so weit vom Sprint des Tages entfernt ist, nämlich nur noch eine Bergwertung und 30 Kilometer und der sich da so gut etabliert hat, dass er sicherlich die Punkte sich holen wird. Und auch der deutsche Meister Felix Engelhardt ist da nach wie vor mit von der Partie. Und dann gibt es mit einem Rückstand von etwa 50 Sekunden noch 28 Verfolger, die da aufschließen wollen. Also dann gäbe es eine riesengroße Spitzengruppe oder ein Ausreißerfeld, könnte man sagen, wie wir das schon so oft auf Bergetappen bei dieser diesjährigen Tour de France hatten.
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0: noch 80 Kilometer und die beinhalten eine Menge auf dieser 18. Etappe. Es gibt noch zwei Bergwertungen der dritten Kategorie, dazwischen dann den Zwischensprint, auf den ja Mats Petersen den ganzen Tag schon heiß ist. Deswegen ist er in dieser großen Gruppe da vorne und dann eben dieser Schlussanstieg, ein Berg der ersten Kategorie, der zweithöchsten, also nach Auxerre-Merlet. Da geht es dann um die Gesamtwertung, aber auch um den Tagessieg. Also im Grunde haben wir heute zwei Rennen. Geht um den Tagessieger und um gute Platzierungen in der Gesamtwertung. Und jetzt so knapp 80 Kilometer vor dem Ziel könnten wir demnächst, wo es übrigens jetzt eine wirklich volle Ortschaft geht, also wahnsinnig viele Zuschauer links und rechts in dieser Straße vor ihren Häusern, geht vorbei an Apotheken, Supermärkten, an einem Café. Jetzt gibt es eine Linkskurve, die Menschen stehen hier in 5er, 6er Reihen. Ganz tolle Stimmung, also wirklich, ich habe es vorhin schon erwähnt, es gibt Dorffeste, die Ortschaften haben sich herausgeschmückt, wahnsinnig schöne Landschaften, geht durch grüne Felder, im Hintergrund immer die Silhouette der Berge, der Alpen, also ganz, ganz toll bei Sonne und nur gut 20 Grad, es ist auch nicht mehr so heiß, wie wir es hier bei dieser Tour hatten. Also worauf ich eigentlich hinaus wollte, Holger, ist, dieses Rennen, diese Etappe könnte, wenn die beiden da vorne zusammenkommen, nochmal einen ganz neuen Charakter bekommen.
1: Ja, dann hätten wir wieder so ein riesen Ausreißerfeld, aber ich denke, das wird sich dann auch alleine wieder zerbröseln. Aber es gibt praktisch keine Bewegung im Abstand zwischen der ersten und der zweiten Gruppe. Es sind immer so um die 50 Sekunden, jetzt wieder ein bisschen mehr nach der Abfahrt. Das wird sich sicherlich gleich etwas tun, wenn es in etwa 3-4 Kilometern dann wieder für 3-4 Kilometer in etwa berghoch geht. Aber das ist, wie gesagt, ein ständiges, leichtes Berganfahren. Wenn man sich so ein bisschen anschaut, wer da in welcher Gruppe Initiative ergreift, dann ist es so tatsächlich so ein bisschen pari-pari. Denn natürlich will die Mannschaft Lidl, dass das vorne so bleibt, wie es ist. Da ist auch Matthias Wacek jetzt vorne mit in Aktion. Und hinten, naja, da fährt dann Quinn Simmons mit. Der sollte also eigentlich nicht so viel tun, um da nochmal diese Riesengruppe ranzuführen. Und so nimmt sich das nichts. Matteo Jorgensen ist es momentan. Und dann, wie gesagt, dahinter schon Mats Petersen zu sehen. Vorne bei den ersten 14 und dann 28. Und eins ist klar, das Feld mit 5 Minuten Rückstand wird heute den Etappensieger unter sich nicht ausmachen. Der wird unter den 42 da vorn sein. In Summe muss man sagen, wieder nur ein Deutscher. Aber immerhin, Felix Engelhardt ist in dem vorderen Feld mit 50 Sekunden Vorsprung unterwegs. Zu den 28 gehört dann kein Deutscher. Das ist so ein bisschen Beleg dafür, dass das, was wir gestern im Tourfunk besprochen haben, dann eben stimmt. Die Deutschen zwar in der Breite gut, es sind 12-4 gewesen, aber in der Spitze ist ohne Florian Lipowitz dann das ganze Geschehen dann doch momentan sehr auf Felix Engelhardt konzentriert.
0: Ja, wir gehen gleich rein in die aufregendste Phase dieser Etappe und dann konzentrieren wir uns natürlich voll auf das, was da unten auf den Straßen los ist. Nutzen aber jetzt diese Gelegenheit noch mal ganz kurz, um zurückzublicken. Ich habe es vorhin schon mal angedeutet, wir sind im Großraum Grenoble und genau dort in diesem Olympiaort von früher fand 2011, also heute vor genau 15 Jahren, also heute vor 15 Jahren am 23. Juli 2011 das entscheidende Einzelzeitfahren statt am vorletzten Tag. Tags darauf ging es nach Berlin, nach Paris, an dem Samstag dann eben dieses Einzelzeitfahren und da haben gleich zwei Fahrer sich eingetragen in die großen Geschichtsbücher dieser unverwüstlichen Tour de France. Holger Gerska, damals Autoreporter, klangst ein bisschen jünger, Holger, als heute. Was ganz wertfrei
1: ist. Jetzt kann ich überraschen.
0: Nee, was ganz wertfrei ist, aber 15 Jahre jünger, würde ich schätzen. Heute, also vor 15 Jahren, passierte in Grenoble, ganz in der Nähe von hier, genau das.
2: Wir beobachten Cadel Evans in den Straßen von Grenoble. Der Australier schreibt wohl Sportgeschichte für den Kontinent Down Under. Er ist drauf und dran. In der 108-jährigen Geschichte der Tour de France als erster Australier die Frankreich-Rundfahrt zu gewinnen. Denn er hat ein sensationelles Zeitfahren abgeliefert, hat Andy Schleck im gelben Trikot schon fast 2 Minuten abgenommen und hatte doch nur 57 Sekunden Rückstand. In den nächsten 60 Sekunden fällt die Entscheidung aber auch darüber, ob Tony Martin, der Deutsche, die Etappe hier gewinnen kann. Denn die Sturmfahrt von Cadel Evans führt dazu, dass es um den Tagessieg ganz, ganz knapp wird. Evans hatte zunächst einen Rückstand von 21 Sekunden bei der Zwischenzeit A. Bei der Zwischenzeit B waren es 7 Sekunden. Bei der C, 5 Kilometer vor dem Ziel, noch 2 Sekunden, da hier Thomas Vöckler gerade das Ziel erreicht. Bereich. Der hat keine Chance, sicherlich das Podium in Paris zu erreichen. Er wird sicherlich nicht unter die ersten drei fahren. Er hat keine Möglichkeit mehr, vorbeizufahren an Frank Schleck. Der ältere der Schleck-Brüder wird Dritter werden. Jetzt sind es noch genau 30 Sekunden, die Cadel Evans Zeit hat, um die Zeit von Tony Martin zu erreichen. Ob der Deutsche hier vielleicht diese Etappe gewinnen kann oder ob die Sturmfahrt des zu allem entschlossenen Australiers noch ganz denkwürdig wird. Er ist aus Catherine, aus Nordaustralien. Dort ist er groß geworden. Inzwischen hat er seine Heimat auch in der Schweiz gefunden, in Mendrisio. Da kommt er auf die letzten 200 Meter. Noch 10 Sekunden. Dann ist die Zeit von Tony Martin abgelaufen. Die Franzosen klopfen hier viel nach vorne, immer wieder mit der flachen Hand auf die Werbebanden. Aber ich glaube, ich kann ihn hier sehen, er schafft es nicht. Tony Martin gewinnt die Etappe. Tony Martin hat zum ersten Mal in seiner Karriere eine Tour de France-Etappe gewonnen. Und hier kommt der Sieger, hier kommt Cadel Evans. Cadel stammt einer walisischen Heldensaga und heißt der Tapfere. Und der Tapfere ist der Sieger der Tour de France 2011. Jetzt hat er es auch realisiert, glaube ich. Er fährt in die Arme seiner Betreuer. Zum ersten Mal gewinnt ein Australier die Tour de France. Das ist ein Stück, das sicherlich auch der Gerechtigkeit nahe kommt. Denn wie viel Pech hatte dieser Mann, der Mountainbike-Weltmeister war, als Jugendlicher noch Cricket gespielt hat, dann als Straßenradprofi ein neues Metier sich eröffnete, ein Bruchpilot wurde im ersten Jahr damals beim Team Telekom, sich viermal das Schlüsselbein brach. Voriges Jahr brach er sich den Ellbogen im gelben Trikot, kämpfte sich nach Paris durch, auf Platz 26. Zweimal war er Tour Zweiter geschlagen, einmal um 23, einmal um 58 Sekunden. Und jetzt scheint er seine Karriere zu krönen. Während Tony Martin jubeln darf über den Etappensieg, ist Cadel Evans das gelbe Trikot, zumindest mal nach diesem Tag und wenn er unfallfrei morgen an die Champs-Élysées kommt nach Paris, nicht mehr zu nehmen.
0: Ja, er kam unfallfrei und er ist Toursieger und trotzdem einer von allen. Ich erinnere mich an letzte Woche, als wir im Elsass waren, Le Markstein, und wir wirklich chaotische Zustände hatten bei der Anreise. Es ging halt, gehen vier Straßen da hoch, zwei waren für die Strecke. Wir haben halt eine genutzt, die für uns vorgesehen war, wo aber auch ganz viele, in Anführungsstrichen, normale Autos hochgefahren sind und auch wieder runtergefahren sind, weil die dann eben aufgehalten wurden. Das führte dazu, dass wir da wirklich eine Stunde oder so im Stau standen und fast gar nichts mehr ging. Und irgendwann lief Cadel Evans an uns vorbei. Also auch ein Toursieger muss manchmal den Berg hochlaufen, um pünktlich oben zu sein. Ich weiß nicht, ist glaube ich als Experte hier oder so fürs Fernsehen. Ich sehe ihn fast täglich, aber ja, da muss ich dann auch dran denken, dass er ja hier vor 15 Jahren die Tour gewonnen hat. Und das war heute vor genau 15 Jahren und heute vor 15 Jahren der erste Etappensieg von Tony Martin, den du ja auch lange begleitet hast. Du hast viele Weltmeistertitel von ihm live kommentiert für die Hörfunkwellen der ARD. Du warst bei allen Erfolgen von ihm hier bei der Tour dabei. Wir haben neulich schon auch eingespielt, als er einen Etappensieg eingefahren hat als Solist. Also er war nicht nur im Zeitfahren erfolgreich, sondern auch mal auf einer normalen Etappe. Er hat das gelbe Trikot getragen, er hat die Tour im gelben Trikot verlassen müssen, also der hat schon viele Höhen und Tiefen gehabt und hat aber jetzt im Vergleich zu allen oder vielen anderen Radprofis relativ wenig mit dem aktuellen Renngeschehen zumindest zu tun, obwohl er im weitesten Sinne dem Thema Radsport ja verbunden geblieben ist.
1: Ja, denn eine Kinderfahrradmarke, das ist das Wichtigste, was er tut. Das auch lebt ja weiter auf der Schweizer Seite des Bodensees, ist auch im Schweizer Sport aktiv und tut da sehr, sehr viel. Aber diese Geschichte mit den Kinderfahrrädern, das ist seine Herzensangelegenheit gewesen. Das hat ihn irgendwie schon immer gestört, dass es da keine vernünftigen Rennräder gibt, mit denen die noch nicht zur Jugend gehörenden Nachwuchsradsportler tatsächlich auch Rennen fahren können und da hat er eine Marke entwickelt und die vertreibt er und da hat er viel Spaß dran, nach dem, was ich gelesen habe, aber tatsächlich habe ich ihn nicht mehr gesehen. Also er kommt auch nicht, also zumindest habe ich ihn nicht wahrgenommen, dass er mal zu Besuch war bei irgendeinem Rennen bei der Meisterschaft, wo man ja immer mal die ehemaligen Radprofis immer wieder sieht, wenn man es mal vergleicht mit den Australiern. Cadel Evans hast du schon erwähnt, aber auch Caleb Ewan läuft hier immer rum, ja, führt Interviews. Ja. Simon Gerrans kommentiert für diejenigen, die das ganz neutrale Bild bekommen in der Welt, wo es keine Fernsehübertragung gibt. Da kommentiert Simon Gerrans mit für den englischsprachigen Bereich, also beispielsweise für ganz Afrika. Also da sind sehr, sehr viele Australier, die auch Erfolge hier gefeiert haben. Aus deutscher Sicht sehen wir ja auch nicht nur Fabian Wegmann, sondern wir haben auch Simon Geschke hier schon getroffen. Marcel Kittel ist in diesem Jahr erstmals nicht hier, weil seine Mannschaft, für die er jetzt arbeitet, nicht dabei ist. Aber er war ja über viele Jahre auch als Experte für das niederländische Fernsehen aktiv und andere mehr natürlich, die aus dieser Zeit kommen, die hier mit unterwegs sind. André Greipel ist momentan nicht mehr Bundestrainer, sondern ist für einen Sonnenbrillen oder Rennbrillenhersteller als Testimonial auch unterwegs. Aber Tony Martin, wie gesagt, habe ich tatsächlich nicht gesehen, seit er dann den Ausstieg 2021 gefeiert hat mit einem Weltmeistertitel im letzten Rennen. Das muss man so auch erstmal hinkriegen. Ja. Mannschaftszeitfahren damals in Brügge in Belgien bei der Weltmeisterschaft. Da gab es schon diese Staffel, drei Frauen, drei Männer. Und die da mit ihm gewonnen haben, die waren auch super stolz drauf. Diese Crew um Max Walscheid, der dabei war, Nikias Arndt, Lisa Klein, Lisa Brennauer und Mieke Kröger. Ich glaube, das stimmt sogar. Ja. Das waren die sechs, die damals in Löwen gefahren sind.
0: Und das Karriereende kam damals auch relativ überraschend. Also er hat einfach dann keine Lust mehr gehabt, sich auf diese Gefahren zu begeben. Denn seine letzte Tour, wenn ich jetzt richtig mir das zusammen konstruiere im Kopf, war ja die 2021, als er relativ früh ausscheiden musste nach dem Sturz in der Bretagne. Ne? Das war seine letzte Tour. Und ich glaube, da hat er dann einfach keine Lust mehr drauf gehabt, weil er gemerkt hat, auch genau, welche Entbehrungen das sind und welche Gefahren er auch eingeht als Familienvater. Ja. Das wollte er nicht mehr. War ja Teil der Wismar-Mannschaft, die damals wirklich ganz, ganz stark war, mit Primoz Roglic als Kapitän, dann später als Jonas Vingegaard übernommen hat. Und er war sozusagen maßgeblich am großen Aufschwung dieser niederländischen Mannschaft beteiligt und ja auch oft ein wahnsinnig wichtiger Helfer. Und nebenbei eben einer der besten Einzelzeitfahrer, die der Radsport je hatte.
1: Und übrigens noch als eine Randnotiz zu diesem Zeitfahren, was wir gerade gehört haben, heute vor 15 Jahren mit seinem ersten Etappensieg. Zudem wäre es auch nur mit Ach, war es nur mit Ach und Krach gekommen. Es war ein Riesenchaos. Die Etappe davor endete in Alpe d'Huez. Wir sind am Abend runtergefahren, wir waren um 1 Uhr in Grenoble, zwischen Alpe d'Huez und Grenoble liegen 60 Kilometer und die Mannschaften haben oben übernachtet und mussten dann mit den Autos, mit den Bussen runter und sind viel zu spät losgefahren, haben nicht bedacht, dass viele von den Wohnmobilen da noch an der Strecke standen, weil die wussten alle, da kommen ja am nächsten Tag die Fahrer noch runter, wollten die feiern, es war alles verstopft und es gab viele, die sich überhaupt nicht warm fahren konnten. Jens Vogt, weiß ich noch, der war 30 Sekunden vor seinem Start unten, ein Mega-Chaos und da nichts dagegen, was Timen Arensmann passiert ist hier beim Zeitfahren. Und auch Tony Martin hatte wirklich keine optimale Vorbereitung, hat aber trotzdem gewonnen.
0: Ja, Timen Arensmann kam einfach zu spät am Dienstag beim Zeitfahren am Genfer See. Blicken wir kurz auf diese Etappe. Wir haben den nächsten Berg vor uns, also die Fahrer. Da oben gibt es bei einem Berg der dritten Kategorie allerdings in Anführungsstrichen nur 2 Punkte. Aber wir merken ja, wie knapp das dazugeht. Aktuell hat Valentin Paré-Peintre 10 Punkte Vorsprung auf Richard Carapaz, habe ich das richtig ausgerechnet, und 9 Punkte Rückstand auf den Führenden dieser Wertung, nämlich auf Tadej Pogacar. Und die beiden, gleich die den ganzen Tag schon wieder battlen hier, bringen sich schon wieder in Position. Also Paré-Peintre vor Richard Carapaz, 300 Meter vor dem Gipfel.
1: Ja, dann der Abstand zu der Gruppe dahinter sind noch 25 Sekunden. Da kommt auch schon der Erste. Ich glaube, das ist Ben Healy, der sich da so ein bisschen abgesetzt hat und der jetzt nach vorn springen will. Denn auch hier muss man sagen, nach diesem Berg, es kommt nur eine winzige Abfahrt. Und dann geht es schon wieder ins Klettern hinein, auch in Richtung des Sprints, der dann bald auf dem Programm steht. Das ist heute ein schwieriger Tag für alle, die sich mal erholen wollen. Da kommt der Antritt von Valentin Paré-Peintre mit Richard Carapaz im Hinterrad. Fast ein Replay, haben wir schon ein paar Mal gesehen während dieser Tour de France. Endet genau so. Und diesmal gibt es aber nur 2 Punkte an diesem Berg der dritten Kategorie für den Franzosen und einen für Richard Carapaz. Das heißt, der Abstand ist jetzt bei 11 Punkten. Und sie nähern sich immer mehr Tadej Pogacar.
0: Ja, das ist jetzt für den Moment spannend, aber also wenn wir alleine auf die letzte oder auf die letzte Bergetappe am Samstag gucken, da gibt es 3 Berge der höchsten Kategorie, dafür gibt es schon mal in Summe 60 Punkte. Mhm. Ein Berg der ersten Kategorie, also dann nochmal 10, das sind 70 und ein Berg der dritten, gut, das ist dann vernachlässigt, aber über 70 Punkte, das sind mehr Punkte als die Pogacar jetzt aktuell hat. Also das ist alles schön und gut und macht Spaß zuzugucken, aber die Entscheidung, wer das weiße Trikot mit den roten Punkten gewinnt und in Paris dann auch anziehen darf vor dem Triumphbogen, die Entscheidung fällt erst am Wochenende und man braucht, glaube ich, kein großer Prophet zu sein, um zu sagen, ja, die Wahrscheinlichkeit ist hoch, dass Tadej Pogacar nicht nur gelb, sondern auch das Bergtrikot gewinnt.
1: Aber Paré-Peintre könnte sich heute holen. Also ja, er liegt jetzt bei 63, ne, und gibt jetzt nochmal 2. Das ist, was heißt jetzt? Das ist bei Kilometer 19 vor dem Ziel, aber ich sehe jetzt nicht, dass es irgendwo eine Gelegenheit gibt, Valentin Paré-Peintre abzuhängen. Und dann wäre er bei 65 und dann würde ihm im Finale ein Etappenplatz unter den ersten 3 reichen, um das Bergtrikot auch richtig zu übernehmen von Tadej Pogacar. Dann fehlen ihm noch 6 Punkte und da sind ja 10, 8, 6 Punkte am Zielstrich nochmal für die Bergwertung auch. Kommt jetzt auch ein bisschen darauf an, ob die Gruppen zusammenfinden. Aus 42 wird es natürlich nicht so leicht, jetzt den richtigen Riecher zu bekommen. Bei 14 würde ich sagen, fahren die alle miteinander, machen gemeinsame Sache. Aber bei 42 bin ich ziemlich sicher, dass relativ flott die Attacken beginnen. Und da muss dann Power Panther immer mit. Das ist nicht so seine Spezialität.
0: Ja, aber es gibt natürlich viele Kandidaten, die wir hätten jetzt bei dieser Konstellation für den Etappensieg. Und Paris-Peintre ist ja durchaus einer, der das kann, hat im vergangenen Jahr die Etappe auf dem Mont Ventoux hochgewonnen. Also klar, er ist einer der vielen Kandidaten. Es wäre schwer, sich jetzt auf einen festzulegen. Es sind noch 15 Kilometer bis zum Zwischensprint. Das ist das große Ziel von Mats Petersen. Er könnte heute einen Riesenschritt machen zum grünen Trikot, das er ja schon trägt. Aber nachdem es gestern nochmal so richtig knapp geworden ist, könnte es heute überraschend 25 Punkte unterwegs geben für den Dänen. Er ist derjenige, der sich hier das grüne Trikot verdient. Und bis dahin sind es noch 15 Kilometer und 70 bis ins Ziel. Auf dem Weg dahin die Sprintwertung, ein Berg der dritten Kategorie und dann hier im Finale der große Schlussanstieg, ein Berg der ersten Kategorie. Und ihr seid mit uns natürlich live dabei.

0: Es kommt Bewegung rein in der Spitzengruppe oder in den Spitzengruppen dieser 18. Etappe der Tour von Voiron nach Ossier-Merlet. Eine Bergankunft und das Ganze 65 Kilometer vor dem Ziel. Wir nähern uns im Zwischensprint, aber es geht um viel mehr heute als um diese Punkte unterwegs. Die will sich ja Mats Petersen holen und wahrscheinlich sonst keiner. Es geht um den Tagessieg, denn dieser Tagessieger wird auf jeden Fall von vorne irgendwo kommen. Das Hauptfeld mit dem großen Favoriten hat 6 Minuten und 40 Sekunden Rückstand. Die schonen sich hier tatsächlich zumindest bis jetzt für morgen, wenn es dann nicht am Ende nochmal hier bergauf ginge. Und natürlich kann es dann auch Attacken geben untereinander, aber da ging es dann nur um Abstände in der Gesamtwertung und nicht um den Sieg dieser Etappe heute. Das können wir jetzt schon sehr sicher sagen. Also knapp 10 Kilometer vor dem Ziel. Und die Gruppe da vorne besteht aus 14 Fahrern, zu denen auch Felix Engelhardt gehört und besagter Mats Petersen, Richard Carapaz und Valentin Perepantre, die sich hier einen Kampf liefern um Punkte für das Bergtrikot. Diese 14 Fahrer haben jetzt einen Vorsprung von 39 Sekunden auf Quinn Simmons und dessen Begleiter, aber dazwischen sind auch wieder Fahrer. Also es kommt jetzt hier langsam Bewegung rein, Holger.
1: Ja, es war ein bisschen erstaunlich, dass das Verfolgerfeld der Ausreißergruppe Nummer 1 es nicht geschafft hat, kurz nach dem Berg aufzuschließen. Da waren zwischenzeitlich nur noch 10 Sekunden. Aber klar, vorn sind sie gesprintet, haben das Tempo hochgezogen. Hinten haben sich erstmal alle angeschaut, so nach dem Motto, naja, wer wird es denn jetzt sein, der uns nach vorn führt? Und plötzlich waren es wieder fast 60 Sekunden. Und dann erst kamen aus dieser Gruppe, die hier Gruppe Simmons genannt wird, so ein bisschen Bewegung rein. Da hat sich die Gruppe mal geteilt, sind ja auch ein paar nach hinten weggefallen. Also sind insgesamt nicht mehr 42 Fahrer davor, sondern nur noch 37. Und erst deutlich später gab es dann auch wieder die Bemühungen, das Tempo hochzuhalten. Und so sind es jetzt 38 Sekunden zwischen dieser ersten Gruppe mit den 14 Fahrern und der zweiten Gruppe. Man muss ja sagen, dass Felix Engelhardt da echt einen starken Job macht. Also wenn er die Etappe gewinnen will, dann muss man sagen, tut er momentan viel zu viel. Aber ich glaube, das ist eine Mannschaftstaktik, denn er hat ja einen sehr, sehr starken Teamkollegen da vorne dabei mit dem Schweizer Mauro Schmid, der die Etappe in den Vogesen, die erste, gewonnen hat in Belfort und der gestern Zweiter war. Und ja, ich kann mir gut vorstellen, dass dieser 7 Kilometer lange Schlussanstieg, dass ich sagt, das kriege ich hin, auch wenn punktuell natürlich einige Kletterer da noch dabei sind in dieser 14er-Gruppe, die eigentlich stärker sind wie Parapantra, wie Arendsmann, wie Carapaz. Aber letztlich ist das eine Mannschaftstaktik. Deswegen ist Felix Engelhardt da jetzt super auf vorn zu sehen. Denn die möchten, glaube ich, verhindern, dass es ein großes Ausreißerfeld gibt. Die hätten es ganz gern, dass es bei diesen 14 bleibt.
0: Ja, und das wird nachher für uns Reporter, für die ReporterInnen-Kollegen, jetzt gibt es übrigens die nächste Attacke dieser Simmons-Gruppe, ein Fahrer, der da eine Verkehrsinsel nutzt, um vielleicht ungehindert links an allen vorbeifahren zu können, aber George Bennett wollte nur an die Spitze dieses Feldes sprinten. Es wird nachher dann die Herausforderung von allen Beteiligten hier, also von uns, aber auch von den Regisseuren des französischen Fernsehens, diese beiden Rennen dieser Etappe in einem guten Maße jeweils abzubilden. Also vorne geht es um den Etappensieg, aber wir dürfen natürlich hinten nicht die großen Favoriten außer Acht lassen, die sich belauern werden, die vielleicht im Kampf um Platz 2, 3, 4, 5 auch versuchen, Attacken zu setzen. Dann muss auch Remco Evenepoel aufpassen. Wenn Isaac Del Toro was macht, hat der die Unterstützung von Tadej Pogacar. Also da ist eine ganze Menge los in dieser Gegend. Das ist hier übrigens total irre, wenn man als Radsportfan oder als Reporter hier durch die Täler fährt. Du siehst gefühlt alle 30 Sekunden irgendein Verkehrsschild mit irgendeiner Ortsmarke. Ah, guck mal, hier geht's da hoch. Ah, das kennen wir ja auch. Da waren sie ja letztes Jahr. Oh, hier Alpe d'Huez. Also das ist eine Gegend mit ganz vielen legendären Anstiegen und Zielorten, die Franzosen auch haben. Ein Repertoire, aus dem sie schöpfen können. Und irgendwie wählen sie dann jedes Jahr eben 5, 6 aus. Und ja, cool. Hier ist der Galibier. Hoppla, guck mal, da geht's da hoch. Also das ist irre. Und also wir sind in der Nähe im Großraum Alpe d'Huez. Und Julius Schnäbbe, unser Reporter, war ja heute Mittag schon oben. Wir haben schon gesprochen über die Stimmung, die dort jetzt schon herrscht am Tag, bevor die Fahrer dann das erste Mal da hochkommen. Und er hat auch mit ein paar Fans gesprochen und einige von denen hören wir uns jetzt mal an.
2: Wir sind zuerst letzte Woche Mittwoch sind wir morgens Richtung Grand Ballon gefahren. Wir waren vor 2 Jahren schon mal in Le Markstein bei der Etappe und am Col du Platzer Wasel. Und die Adresse hatte ich wieder rausgesucht fürs Navi, fahren dahin. Wir kommen da an und dachten, Heike sagte, ey, guck mal, wir sind die Ersten, hier ist noch keiner. Aber die fuhren dann gar nicht. Dann sind wir dann rübergefahren zum Grand Ballon, haben wir dann nochmal richtig geguckt, zum Grand Ballon rüber. Und da waren wir dann halt eben bis Sonntag und sind dann am Sonntag dann hier praktisch rüber.
3: Und erzähl mal, hier, zufrieden mit dem Platz?
4: Ja, super, der Platz ist mega. Wir sind zwar einmal bis oben gefahren, dann haben sie uns mal weggeschickt. Und dann sind wir wieder hier auf Zone 10. Das ist auch meine Trikotnummer, darum fühle ich mich hier richtig wohl. Aber mein Ziel war es, Alp d'Huez zu fahren. Und vorgestern bin ich die 21 Kurven gefahren. Und es war, ich habe öfter geflucht, aber oben war ein mega geiles Gefühl. Und es ist grandios hier. Also die Landschaft, also super.
3: Und ihr habt sogar eine Dusche hier, habe ich gehört.
2: Ja, wenn ihr jetzt hier 200 Meter runter, da ist ein Becken, da läuft das Wasser über, das kommt oben aus der Wand, das stellt sich rein, also etwas mehr als Knie hoch und dann aber so 4, 5, 6 Grad kaltes Wasser, aber es ist mega.
3: Und die Belgier machen hier Stimmung.
4: Ja, wir hatten erst noch Ruhe und ja, jetzt müssen wir mitfeiern.
3: In einer Tour quasi, ne?
4: Ja. Aber schön, schön. Ja. Sein Miteinander.
3: Ist das Ihre erste Tour de France?
2: Nee, die ist jetzt das dritte Mal, sind wir jetzt dabei.
3: Und das erste Mal Alp d'Huez, oder?
2: Alp d'Huez, das erste Mal. Letztes Jahr waren wir in Mont Ventoux. Und das war auch mega.
4: Wir haben immer Ziele, Mont Ventoux hochfahren, selber mit dem Fahrrad. Jetzt Alp d'Huez, selber mit dem Fahrrad hochfahren. Mal gucken, wo wir nächstes Jahr landen.
3: Und für welchen Fahrer jubelt ihr jetzt an, wo Lipo raus ist?
2: Ja, ist eine gute Frage.
4: Nils!
2: Geht eigentlich nur Nils Follett.
3: Okay, alles klar. Viel Spaß bei der Etappe morgen. Danke, ciao.
0: Ah, das macht danke so viel Vorfreude auf morgen, oder? Das wird richtig gut. Also für die Fahrer, die es genießen können, für die, um die es was geht, wird es auch spannend. Also es wird ein großartiges Tour-Wochenende, das wir heute schon einleiten mit dieser, hören wir mal hin kurz hier, Achtung. Die fliegen gerade über eine Kuhherde und die spielen hier wirklich Geräusche von Kühen ein. Ich glaube, sie sind nicht live, aber sie haben es gut gemacht. Auf einer großen Weide, bergig hier in den Alpen. Was sagst du?
1: Muss man aufpassen, dass man nicht den falschen Knopf erwischt. Ja. Also Kuh.
0: Und dass er nicht irgendein anderes Tier plötzlich kommt.
1: Ja.
0: Ja, also ja, heute leiten wir dieses große Finale ein. Wir sehen
1: oder Remco Evenepoel. Wäre auch falsch.
0: Weil jetzt Remco Evenepoel zu sehen ist, Scherzkeks. Ja, also morgen Alp d'Huez, es macht großen Spaß. Wir hören später noch weitere Fans. Und in 4 Kilometern gibt es den Zwischensprint. Das ist das große Ziel für Mats Petersen, der will Grün sichern auf dem Weg nach Paris und natürlich sind wir gleich dabei, wenn es soweit ist. Und vorher spielen wir ein bisschen Musik.

Jetzt nähern wir uns der Zwischensprintwertung hier auf dieser 18. Etappe. Das ist das, was Mads Petersen wollte. Der Däne hat ganz viel investiert in diesen Tag, hält sich da in dieser Spitzengruppe, hat schon einen Berg der ersten Kategorie überwunden und sein einzig verbliebener Konkurrent, das müssen wir so sagen, Jasper Philipsen, der ist chancenlos, ganz weit hinten heute, wird keine Punkte holen. Das können wir ganz sicher sagen. Aktuell hat Mads Petersen einen Vorsprung von 7 Punkten in der Punktewertung. Wenn er gleich den Zwischensprint in 900 Metern gewinnt, dann bekäme er 25 Punkte dazu, hätte also 32. Und das wäre dann schon mal ein gutes Polster. Gestern im Tourfunk-Podcast haben wir ja quasi ausgeschlossen, dass irgendeiner von den beiden heute, morgen oder übermorgen überhaupt Punkte sammelt. Und nachdem es heute gelungen ist, würde ich gar nicht mal ausschließen, dass es vielleicht auch morgen wieder versuchen wird. Denn der Schlussanstieg nach Alpe d'Huez ist die schwerste Erhebung des Tages. Und wenn er heute über einen Einerberg rüberkommt, warum dann nicht auch morgen? Aber jetzt geht es erstmal darum, sich für diesen Fleiß, für diesen großen Einsatz zu belohnen. Er hat einen Helfer vor sich in dieser 14-köpfigen Gruppe. Das ist der tschechische Meister Matthias Vacek. Der fährt auch aktuell von vorne. 500 Meter noch. Jetzt geht es in eine Rechtskurve herein. Es dürfte eigentlich keiner ein ernsthaftes Interesse daran haben, in dieser Gruppe diese Punkte zu holen, außer, nee, es gibt gar keinen Helfer von Jasper Philipsen, der versuchen könnte, Petersen hier irgendwelche Punkte wegzunehmen. Petersen hat sich gepflegt zurückgehalten bei den Bergwertungen und ich gehe davon aus, dass dies jetzt auch der Fall sein wird für die anderen Fahrer bei dieser Sprintwertung. Jetzt sind es noch 300 Meter, die Fahrer müssen mal aus dem Sattel, es geht bergauf. Es ist in diesem Finale eigentlich eh überhaupt kaum noch flach, es geht eigentlich ständig rauf und runter und trotzdem haben wir nur noch eine Bergwertung, bevor es dann hier in den Schlussanstieg geht und jetzt sind es noch 250 Meter und Mads Petersen schiebt sich alleine an seinem tschechischen Teamkollegen Vacek vorbei, hat jetzt schon 5 Meter vor dem Feld, dreht sich um und merkt, keiner macht ihm diese 25 Zähler streitig. Er muss nicht mal viel investieren. Er hat genug investiert auf dem Weg hierhin, auf den ersten 125 Kilometern, die er heute gefahren hat mit den anderen. Jetzt fährt er hier ohne Gefahr als erstes über den Strich in Korps und holt sich 25 Punkte. Heißt, in der Sprintwertung, also in der Punktewertung im Kampf um das grüne Trikot, hat er jetzt 32 Sekunden Vorsprung. Und das müsste normalerweise reichen, ist mindestens bis nach Paris zu tragen. Aber selbst da ist es ihm jetzt kaum noch wegzunehmen. Das ist spannend, das ist großartig, das ist ganz, ganz stark von Mads Petersen. Jetzt kann er sich fallen lassen, denn er wird um den Tagessieg nicht Sprint fahren können. Das war auch nie sein Ziel. Er wollte sich diese 25 Punkte holen. Und für alle anderen heißt es jetzt, es geht um den Tagessieg. Und sind gespannt, ob sie versuchen werden, jetzt direkt in diesem Sprint heraus auf Attacken zu lauern. Jedenfalls hat diese Tempoverschärfung vorne dazu geführt, dass sich die Gruppe um Quinn Simmons, die zwischendurch mal auf bis auf 10 Sekunden herangekommen war an dieses Feld da vorne aus 14 Fahrern, weit entfernt hat, inzwischen nur noch eine Minute und 22 Sekunden Rückstand hat auf Ted de la Cour, also auf die Spitze der heutigen Etappe. Zu der gehört auch immer noch Felix Engelhardt als einziger Deutscher. 14 Fahrer vorne mit einem Vorsprung von 1,23 und auch von über 8 Minuten auf den Mann in Gelb, auf Tadej Pogacar. Den hören wir gleich nochmal und dann sprechen wir auch nochmal über die Taktik seiner Mannschaft heute hier in diesem anspruchsvollen Finale. Wow.

Und verändert das Bild auf der 18. Etappe. Es gibt nach wie vor eine 14-köpfige Spitzengruppe rund um Felix Engelhardt, aber auch Großen wie Matteo Jorgensen sind dabei. Mats Petersen, der Mann in Grün, der gerade den Zwischensprint gewonnen hat. Valentin Paré-Peintre, Richard Carapaz, Egan Bernal, also durchaus einige Promis. Und deren Vorsprung auf die erste Verfolgergruppe ist größer geworden, beträgt jetzt 1 Minute und 13 Sekunden. Und hinten aufs Feld, rund um Tadej Pogacar, sind es 8 Minuten. Das Ganze 53 Kilometer vor dem Ziel. Es gibt gleich noch einen Berg der dritten Kategorie. Dann geht es kurz runter und dann geht es rauf in den Zielort Ossier-Merlet. In 1825 Metern Höhe ein Berg der ersten Kategorie und wir erleben heute zwei Rennen. Einmal das Rennen um den Tagessieg, denn der Sieger des Tages wird auf jeden Fall aus der Gruppe oder einer der Gruppen da vorne kommen. Und dann haben wir noch das Rennen um die Gesamtwertung und um das kümmern wir uns gleich nochmal, denn was ist da zu erwarten? Wer ist wie drauf? Wer wird was machen? Wer hält sich wie zurück? Wir haben mit vielen Beteiligten gesprochen und hören uns das gleich nochmal an.

0: Also Felix Engelhardt, können wir jetzt schon festhalten, ist eine der positivsten Erscheinungen aus Deutschland bei dieser Tour. Er ist auch heute wieder wie gestern Teil einer Spitzengruppe und Holger, er weiß natürlich, dass er nicht klettern kann im Vergleich zu den anderen, dass er da keine Chance hätte. Also was macht er? Er versucht dann tatsächlich sein Glück in der Flucht.
1: Ja, ist so ein bisschen Absprache mit Mauro Schmid. Was tun wir? Wir versuchen auf jeden Fall zu verhindern, dass da noch mehr nach vorn kommen. Und er selber hat 50 Kilometer vor dem Ziel attackiert. Leider hat die französische Regie sich dann auf die Durchfahrt des Pelotons bei der Sprintwertung konzentriert, aber es war insofern von Erfolg gekrönt, dass ihm zwar Matteo Jorgensen folgen konnte und auch Tobias Johannessen, aber sie sind jetzt erstmal weg, die drei. Das ist eine gute Gruppe, ein gutes Trio. Die könnten sich durchaus einig sein und hinten könnten die anderen sich so ein bisschen anschauen. Was machen wir denn jetzt? Pedersen und Vacek sind noch zu zweit. Die wären natürlich auch aufgerufen, dass einer von den beiden was tut. Aber in jedem Falle ergibt sich nicht. Felix Engelhardt, der ja gestern im Ziel gesagt hat, er sei von denen, die da ganz vorn dabei waren, die kürzeste Kerze auf der Torte.
0: Ja, sogar nicht die hellste, glaube ich nicht, aber die kürzeste Kerze.
1: Ja, genau. Aber es funktioniert doch mit der Nachführarbeit. Da sind ja noch Carapaz und Co., die da was dagegen haben, dass die drei jetzt wegfahren. Sieht ein bisschen so aus, als sollten sie gleich wieder eingeholt werden. Aber wieder mal eine Initiative durch den Mann, der deutscher Meister geworden ist in diesem Jahr. Früher ist ja schon Zweiter der deutschen Meisterschaft in Österreich, radsportlich groß geworden ist. Aus Ulm kommt er und inzwischen in Australien unter Vertrag steht bei der JAICO-Mannschaft. Sicherlich eine gute Adresse für den Radsport. Das sieht man ja hier, was sie hier machen. Mit Mauro Schmid haben sie eine Etappe auch schon gewonnen. Für sie ist diese Tour de France schon ein Erfolg.
0: Absolut. Und dann haben wir jetzt also die letzten 47,5 Kilometer und sprechen nochmal darüber, was jetzt auf uns und auf die Fahrer zukommt. Fabian Wegmann, unser ARD-Experte, hat eine klare Einschätzung.
2: Also Pogacar, der ist gut drauf, auch wenn sein Team gerade ganz schön schwächelt. Wir haben gesehen, Yates war gestern, hatte 26 Minuten Rückstand, also der hat Magen-Darm, dem ging es gar nicht so gut. Und es gibt noch ein paar andere aus seinem Team, denen es auch anscheinend nicht ganz so gut geht. Und dann gibt es zwei Rennen, also einmal den um den Etappensieg und einmal den um die Gesamtwertung hinten, denn hinterher haben wir dann halt einen Berg von knapp 8 Kilometern und es geht ja noch um die Plätze, also es geht nicht nur um den Sieg vorne, sondern natürlich um Platz 2, 3, 4, 5 und da wird der ein oder andere auf jeden Fall attackieren. Paul Sexhast hat noch eine sehr, sehr starke Mannschaft, der muss es ja jetzt probieren, also der ist noch nicht auf dem Podium, der muss in die Richtung fahren, der will das und deswegen gehe ich davon aus, dass er aus diesen Reihen Attacken kommt.
3: Die Frage ist, heute schon oder sparen die alle die Kräfte für diese zwei Mega-Etappen nach Alpe d'Huez?
2: Ja, wie gesagt, bis zum Schlussanstieg ist es jetzt gar nicht so schwer mehr. Also das, du hast dann eine knappe Viertelstunde, 20 Minuten, die dann nochmal schwer sind, dann musst du es dann probieren. Da schonst du dich dann hinterher nicht mehr.
0: Ja, könnte ein Feuerwerk geben bei den großen Favoriten, aber es geht eben auch um den Tagessieg. Darüber werden wir natürlich ausführlich sprechen, aber bleiben wir mal bei der Gesamtwertung. Evenepoel hat ja über 2 Minuten Vorsprung auf Isaac Del Toro, also der Kapitän der deutschen Red Bull-Mannschaft, Teamkollege von Florian Lippowitz, der verletzt aufgeben musste. Und er hat natürlich alle Chancen, hier Platz 2 zu sichern oder geht vielleicht nach vorne auch noch was. Kaum zu glauben, aber naja, jetzt ist Pogacar in der Mannschaft, die möglicherweise ein Krankheitsproblem hat. Also auszuschließen ist es natürlich nicht, aber Nico Dent, Teamkollege von Remco Evenepoel, sagt, nee, das ist nicht die Option.
4: Also ich denke, Tadej ist so stark, dass eigentlich nur, wenn er irgendwie komplett einbricht, da was passieren kann. Von dem her ist da ganz klar das ausgeschriebene Ziel, das Podium, den zweiten Platz zu verteidigen.
0: Ja, und zu Remco Evenepoel ging es auch nur darum, heute keine Zeit zu verlieren. Wir haben auch mit ihm gesprochen auf Englisch.
5: Ja, yeah, we'll see. I mean, Solaison is also quite steep, so I did pretty well there, but I think the goal of today should be to start tomorrow with the same time gaps as today. So to not lose any time and just get through the day well and safely. And then from tomorrow on, it will be a different type of racing than today. But for us the goal is to arrive where I start today.
0: Ja, also er will morgen mit derselben Zeit im Vorsprung an den Start gehen, wie er das heute gemacht hat. Das ist sein Ziel. Wenn wir auf die Gesamtwertung gucken, dann sehen wir, dass er 4 Minuten und 32 Sekunden Rückstand hat auf Tadej Pogacar. Übrigens fällt jetzt gerade Felix Engelhardt zurück. Also diese Attacke, die er da gefahren hat, die hat ihm offensichtlich so viel Kraft gekostet, dass er jetzt nicht mehr mithalten kann mit den Besten vorne. Schade, aber trotzdem Kompliment für den Angriff. Also, Pogacar hat 4 Minuten 32 Vorsprung auf Evenepoel. Der wiederum hat 2 Minuten und 20 Vorsprung auf Isaac Del Toro. Dann kommt Paul Sexas, der liegt schon fast 3 Minuten hinter Evenepoel. Also für den Belgier, den Superstar, geht es darum, Platz 2 zu festigen. Aber die nächsten Tage, das weiß er natürlich mit den beiden Ankünften da oben in Alpe d'Huez, werden auch extrem schwer.
5: Yeah, I mean, as excited as in the beginning of the tour. It's like the end is coming closer, but it's yeah, the hardest end that we probably ever had in the tour. So yeah, but it, I mean, it's looking like all beautiful stages starting with today. So yeah, very. Hoping to be ready and excited to get started. Yeah.
0: Das ist wahrscheinlich das schwerste Finale, das die Tour je hatte. Nun weiß ich nicht, wie es in den 30ern oder in den 10er Jahren waren, als die Etappen einfach auch ein bisschen länger waren. Aber in jedem Fall hat er natürlich den richtigen Impuls zu sagen, das ist mega. Also morgen Alpe d'Huez und dann diese Königsetappe am Samstag. Also die Streckenplaner haben sich allergrößte Mühe gemacht, hier den größtmöglichen Showdown am letzten Wochenende zu liefern mit den drei Bergen der höchsten Kategorie. Ankunft oben nochmal in Alpe d'Huez, das wird wirklich mega. Und Tadej Pogacar, der jetzt nur oft benannt wurde, auch der Mann in Gelb, der will sich heute auch eher zurückhalten, sagt er, und blickt auch eher auf die kommenden Tage. Denn ein Sieg in Alpe d'Huez, der fehlt ihm noch.
6: Never say never, but yeah, if today we can save some energy, we try. But yeah, if we can also grab the stage, we will try. And but more important is tomorrow and the day after.
0: Ja, wichtiger ist morgen und übermorgen. Heute heißt es Kräfte schonen und das sieht Nils Polit auch genauso.
7: Ja, heute werden wir natürlich versuchen, irgendwie Schadensbegrenzung zu machen. Und dann heißt es safe ins Ziel kommen und morgen Vollgas.
0: Morgen Vollgas nach Alpe d'Huez. Ihr seid natürlich morgen auch ab 14 Uhr mit uns live dabei. Wir schalten gleich nochmal rüber und hören nochmal Fans auf dem Anstieg hoch in diesen hübsch hässlichen Skiort und blicken aber natürlich auf diese packende 18. Etappe. Die Gruppe von Quinn Simmons hat jetzt fast 3 Minuten Rückstand auf die Spitzengruppe, in der es ja viele Attacken gab. Felix Engelhardt hat es versucht, aber ist jetzt inzwischen auch zurückgefallen, denn das war offensichtlich zu viel Einsatz, den er gezeigt hat. Und so ist jetzt eine 6-köpfige Gruppe vorne an der Spitze mit einem Vorsprung von 45 Sekunden auf Engelhardt und ein paar Begleiter. Diese Gruppe hat prominente Namen. Matteo Jorgensen, sicherlich einer der großen Favoriten für heute, Helfer von Jonas Vingegaard. Richard Carapaz, Valentin Paré-Peintre, denen geht es auch um die Bergpunkte da oben. Dann haben wir Mauro Schmid, den Norweger Tobias Johannessen und den Spanier Raúl García Pierna. Diese 6 haben momentan gute Chancen, mit diesem Vorsprung in den vorletzten Berg des Tages zu gehen. Es gibt gleich einen Berg der 3. Kategorie. Und dann ja noch den Schlussanstieg hierauf nach Ossia-Melet. Live zu hören, hier bei uns. Und zwischendurch gibt es ein bisschen Musik.

0: Oh, ich habe gerade was gelesen, was mich kurz aufgeschreckt hat. Es gibt die Warnung, dass man nicht aus französischen Bergseen trinken soll. Nun ist unser ARD-Experte Fabian Wegmann hier am Rande der technischen Zone, in dem unsere Übertragungswagen stehen, gerade in so einen Berg gehüpft, in See gehüpft. Ich hoffe, er hat keinen Schluck genommen, denn das könnte Magen-Darm-Probleme verursachen. Nur so kurzer Service-Hinweis an dich, Fabian, wenn du das hörst. Ich sag's ja auch nochmal persönlich. Wir sind heute leicht unterhalb des Ziels, nicht ganz oben in Auxerre Merlette. Da dürfen nicht so viele große Wagen hin. Das wäre sonst zu voll für die Straßen. Deswegen verfolgen wir das alles so von ein paar Kilometer unterhalb. Hören aber auch gleich mal, was unser Kollege Michael Antwerpes oben so beobachtet und uns mitteilen kann, wie es da oben aussieht. Jetzt gucken wir erstmal auf den Weg dorthin zum finalen Anstieg. Holger Gersker fasst diese 18. Etappe bis hierhin zusammen.
1: Gut möglich, dass es nur noch 6 Kandidaten auf den Etappensieg gibt, denn wir haben momentan eine geteilte Spitzengruppe. Es waren ja immer 14, dann hat Felix Engelhardt, der deutsche Meister, attackiert, wohl im Sinne seines Teamkollegen, des Schweizers Mauro Schmid, der vor 6 Tagen eine Etappe in den Vogesen gewonnen hat und gestern Zweiter war. Der hat jetzt den Sprung nach vorn geschafft, während Felix Engelhardt gefühlt sehr, sehr frustriert und auch ein bisschen erschöpft zurückgefallen ist. Er hat gestern schon in einer Ausreißergruppe gekämpft und am Ende gesagt, ja, die anderen, die waren natürlich stärker als ich. Ich war die kürzeste Kerze auf der Torte. Das mag auch heute sein, aber im Sinne des Teams war er natürlich auch erfolgreich, denn Mauro Schmid ist da vorne dabei mit Valentin Parapente aus Frankreich im Bergtrikot. Der könnte es auch tatsächlich, er trägt es ja noch stellvertretend für Tadej Pogacar, könnte es übernehmen, wenn er noch eifrig punktet unterwegs. Matteo Jorgensen ist dabei. Der Amerikaner hat jetzt freie Fahrt, weil sein Teamkollege und Kapitän der Mannschaft ja mit Jonas Vingegaard ausgestiegen ist am vergangenen Sonntag mit dem Schlüsselbeinbruch. Der Olympiasieger von Tokio ist dabei, Richard Carapaz, der Norweger. Johannessen oft genug in den Spitzengruppen und als Außenseiter Raul Garcia, ein Spanier. Das sind die 6 Fahrer, die sich da mehr und mehr absetzen von den anderen Verfolgern. Gruppen und Grüppchen noch dahinter. Und erneut blicken wir auf einen Fahrer aus der Mannschaft von Tadej Pogacar, offensichtlich wieder richtig krank, Brandon McNulty. Heute ist es ein anderer als gestern, also in dieser Mannschaft grassiert etwas, aber momentan gibt es kein Anzeichen, dass auch Tadej Pogacar angenockt wäre.
0: Ja, das Team hat ja große Vorsichtsmaßnahmen getroffen, nicht mehr gemeinsam essen, sie essen alle einzeln im Zimmer, aber das ist natürlich etwas, das Gefahr verbreiten könnte für Pogacar, der vergangenes Jahr schon die Schlusswoche sichtlich angeschlagen absolviert hatte, auch mit verschnupfter Nase vor dem Mikrofon stand, also er konnte es gar nicht verbergen und trotzdem konnte er seinen Vorsprung souverän verteidigen, aber eine Krankheit jetzt hier auf diesen hammerharten Tagen, die diese Tour zuletzt noch zu bieten hat, das wäre natürlich vielleicht schon eine Möglichkeit dann auch, das als Konkurrenz wahrzunehmen und zu sagen, dann probieren wir es mal. Aber momentan, wie Holger gerade sagte, gibt es keine Anzeichen darauf, dass Tadej Pogacar auch wirklich krank ist. Gleich hören wir mal, was Michael sagt, oben am Gipfel, am Ziel. Wir schalten nochmal rüber nach Alpe d'Huez, gibt nochmal ein paar Äußerungen von Fans, die da schon campen und sich freuen auf diese Mega-Etappen morgen und übermorgen. Und natürlich haben wir gleich auch den vorletzten Berg des Tages im Blick. Fahrer sind jetzt unterwegs und haben noch ein paar Minütchen, dann geht es wieder bergauf. Also es geht eigentlich die ganze Zeit auf und abwärts, aber dann gibt es noch einen Berg mit Kategorie. Es ist ein Kategorie 3 Berg, 7% steil, allerdings auch nur über 2,5 Kilometer. Aber das ist vielleicht eine Rampe, die so manch ein Fahrer nutzen wird, um sich hier abzusetzen, um dann als Solist in den Schlussanstieg zu gehen. Alles ist möglich auf dieser 18. Etappe und wir freuen uns sehr auf das große Finale.
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0: Sechs Fahrer weiter an der Spitze, 34 Kilometer vor dem Ziel. Matteo Jorgensen, Richard Carapaz, Valentin Paré-Peintre, Mauro Schmid, Tobias Johannessen und Raúl García Pierna. Diese sechs haben einen Vorsprung von einer Minute auf eine erste Gruppe. Zu dir gehört auch Felix Engelhardt. 3 Minuten Vorsprung auf eine größere Gruppe und über 8 auf das Hauptfeld, in dem Tadej Pogacar fährt. Und jetzt lässt sich nicht mehr leugnen, diese UAE-Mannschaft hat ein Problem. Denn immer mehr Fahrer in dieser Equipe haben offensichtlich gesundheitliche Schwierigkeiten. Gestern Adam Yates, der weit hinter dem Feld fuhr. Dann dachten wir, Tim Wellens ist da, um ihm zu helfen. In Wahrheit müssen wir heute anerkennen, dass Tim Wellens auch gestern schon Probleme hat. Auch Brandon McNulty heute weit zurückgefallen. Also gleich mehrere Helfer von Tadej Pogacar gesundheitlich mindestens angeschlagen. Nils Pullet und Pogacar selbst haben es heute Morgen noch runtergeschmielt. Auch Mauro Giannetti, der Teamchef, gestern Abend am Teambus davon gesprochen, dass Yates Magen-Darm-Probleme hat, aber es ihm schon wieder besser ginge. Also da bin ich nicht ganz sicher, ob das wirklich zutrefflich ist oder ob sie da versuchen, diese Schwierigkeiten zu vertuschen, zu verheimlichen, was ihnen nicht zu verdenken wäre, weil jetzt offen zuzugeben, dass es da Angriffsmöglichkeiten gäbe, das wäre natürlich total fatal. Der Vorsprung von Pogacar ist komfortabel. 4,5 Minuten auf Remco Evenepoel, aber wenn der Slowene selbst auch krank sein sollte, bei diesen Temperaturen, bei dieser Schwere des Finals dieser Etappe, mit der Etappe heute und dann vor allem morgen und übermorgen mit der Königsetappe, dann wäre er natürlich verwundbar und absolut angreifbar. Heute geht er nichts auf Etappensieg, es geht um die Gesamtwertung, aber vorne geht es um den Etappensieg. Und Holger Gersker fasst das Geschehene mal zusammen.
1: Es war wieder mal ein starker Auftritt des Ulmers Felix Engelhardt, der lange in einer Ausreißergruppe unterwegs war. Gestern schon, heute wieder. Er hat die Initiative ergriffen am Beginn. 14 Fahrer waren es insgesamt. Dann hat er jetzt etwa 50 Kilometer vor dem Ziel angegriffen, aber schon im Dienste seines Teamkollegen, des Schweizers Mauro Schmid, der in den Vogesen eine Etappe gewonnen hatte. Jetzt ist er erschöpft, ist zurückgefallen, wird keine Rolle mehr spielen im Kampf um den heutigen Etappensieg. 6 Fahrer sind da vorn, rund um den Olympiasieger von Tokio 2021, Richard Carapaz aus Ecuador. Dann kommt ein paar Verfolgerfeldern sicherlich nicht mehr zu, damit um den Etappensieg zu kämpfen, sondern es wird einer der 6 gewinnen und das Hauptfeld mit den Besten der Gesamtwertung, das liegt schon 8 Minuten zurück.
0: Ja, viele der großen Namen schonen ihre Kräfte, aber sie werden sicherlich versuchen, heute auch ein paar Sekunden herauszufahren, aber Kräfte schon für morgen und vor allem für übermorgen. Das Alpe d'Huez Double. Viele Fans haben wir schon gehört, unser Reporter Julius auch, der hat mit einigen von euch gesprochen. Ich weiß, dass ihr uns da jetzt auch zuhört. Also ganz liebe Grüße an die Strecke. Wir freuen uns sehr auf morgen. Viele von euch werden wir bestimmt sehen, wenn ihr euch da zu kennen gebt als deutsche Fans. Also ganz großartig und Julius Schnepper, wie gesagt, hat schon ein paar Fans gesprochen und wir hören den nächsten hier.
2: Wir sind seit Sonntag hier, weil wir auf den Etappen vorher noch in den Vogesen waren. Die Dänen sind seit Freitag hier, haben wir uns den Platz freigehalten. Die kennen wir jetzt seit 5 oder 6 Jahren und ja, macht Spaß.
0: Ihr seid immer mit den Dänen hier zusammen unterwegs, oder
2: wie? Nein, nicht immer, aber die letzten Jahre hat es immer mal wieder geklappt bei der Tour de France. Wir waren Paris-Roubaix auch schon und ja, ist eine coole Truppe.
0: Geil, wo pennt ihr?
2: Ich penne im Auto und mein Bruder pennt im Zelt.
0: Herrlich. Wo sind die Dänen oder wer sind das die Dänen oder was?
2: Das ist Team Dänemark.
0: You are always with them and you get them the place here or what?
3: Yeah, we've been here for since Friday. Made a camp with our German friends and our Belgian friends. Okay. So yeah, we had a lot of theme nights and a lot of beers. So it's the same team.
0: And you are motivated still since Vingegaard and Remco Lipovic are out.
3: Yeah, of course we are. Of course we are. There's a lot of riders and it's a shame, but it's a part of the race sometimes. But there's a lot of riders, so it's still quite good.
0: And you are still good on food and drinking stuff?
3: Yeah, we got a restock, I think it was yesterday, and that was very much needed.
0: Morgen Alpe d'Huez, auch mit uns, seid ihr live dabei.
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0: Holger hat sich eben gerade schon ganz schön festgelegt und gesagt, aus dieser sechsköpfigen Gruppe kommt der Tagessieger. Die Sechs haben einen Vorsprung von 1:16 auf die erste Gruppe dahinter. Das ist eine siebenköpfige Gruppe, zu der auch Felix Engelhardt gehört. Aber vorne sind natürlich große Namen dabei, Holger. Matteo Jürgensen, Richard Carapaz, Valentin Paré-Peintre, Mauro Schmid, Tobias Johannessen, Raúl García. Wer dürfte es denn sein?
1: Ich könnte jetzt sagen, was ich heute getippt habe.
0: Ja.
1: Carapaz habe ich
0: jeden
1: getippt.
0: Jeden zweiten Tag Carapaz. Ich habe Paré-Peintre getippt. Also
1: ich hatte gestern aber auch Philipsen. Das ist ja hier verschwiegen worden. Aber
0: das ist hier als wäre das. Okay. Alles klar, sorry.
1: Ich würde jetzt auf Paré-Peintre gehen. Weil letztlich ist er genau Tipp. So. Er hat aber auch hier jemand getippt. Es ist tatsächlich so, dass der wirklich sehr explosiv wirkt am Berg. Und die anderen wissen allerdings auch, den müssen sie loswerden. Raúl García ist, glaube ich, so der No-Name unter den ersten sechs. Das könnte dann natürlich auch für ihn sprechen. Wäre eine faustdicke Überraschung, wenn er diese Etappe hier gewinnen würde. Aber Matteo Jorgensen sollten wir nicht unterschätzen. Ja. Paris-Nizza-Sieger vor 2 Jahren. Und er hat natürlich auf jeden Fall heute die Gelegenheit zu nutzen für sein Team Wismar, würde ich sagen, die Tour de France zu retten nach der Abreise von der Vingegaard. Sie haben ja eine Etappe gewonnen, das Mannschaftszeitfahren gleich am ersten Tag. Aber das wäre jetzt natürlich wirklich nochmal ein richtiges Trostpflaster obendrauf. Und ich bleibe dabei, 1:20, das reicht. Es gibt noch einen Aspekt, einen ganz kleinen aus deutscher Sicht. Ich hatte jetzt ja gestern schon einmal erzählt, Felix Engelhardt hat mir erzählt, auf meine Frage bei den deutschen Meisterschaften nach seiner Nominierung für die Tour, was er sich dann persönlich als Ziel vornimmt, da sagte er, für ihn wäre es ganz toll, eine Etappe unter den Top 10 zu beenden. So, da vorne sind 6. Er fährt in dieser Verfolgergruppe, die 3 Minuten nach hinten Polster hat, mit 6 Begleitern. Also er ist unter den besten 13. Könnte klappen. Obwohl auch in der Gruppe sind gute Kletterer. Wird nicht einfach. Castrillo ist dabei, Bernal ist dabei, Vácek ist dabei. Ja, es ist nicht leichter, Zehnter zu werden, aber er wird da bestimmt Ehrgeiz drin setzen und wird sich nicht einfach mal zurückfallen lassen am Schlussanstieg.
0: Ja, und wir haben natürlich auch die Hoffnung, dass es dann hinten raus im Hauptfeld, also im sogenannten Hauptfeld, also in der Gruppe der großen Favoriten auch nochmal zur Sache geht. Wir haben schon ein bisschen spekuliert. Tadej Pogacar, also sie waren ja die Geschichte, dass alles nicht so schlimm sei, aber ich glaube, sie kommen heute Abend nicht mehr drum herum zu sagen, ja, wir haben ein Problem. Also wenn es jetzt mindestens 3 Fahrer betrifft, die hier so schwach unterwegs sind, weil sie sich irgendwas eingefangen haben, dann kann man ja nicht mehr leugnen, dass die Mannschaft verwundbar, angreifbar ist. Wie glaubst du, wird UAE damit umgehen?
1: Ich meine, es sind sogar 4.
0: Ja, mindestens also 4 sogar, ne? McNulty, Yates, Florian Vermeersch und
1: Tim Wellens.
0: Ja, war ja okay. Genau, habe ich eben schon gesagt. Wirkte gestern so, als wäre er als Helfer von Adam Yates nach hinten bestellt worden, um ihn ins Ziel zu führen. Offensichtlich ging es ihm gestern einfach selber nicht gut.
1: Oder hat sich da angesteckt? Ja, man weiß es nicht.
0: Er fuhr immer vor ihm, ne?
1: Also, ja, ist eine schwierige Aussage. Aber wir gucken immer auf Pogacar. Da gibt es ja noch den Mexikaner Isaac del Toro in dieser Mannschaft. Und ich kann mir gut vorstellen, wenn ich Paul Sexas wäre oder auch Remco Evenepoel natürlich, ich würde zumindest mal gucken, wie der Mexikaner drauf ist am Schlussanstieg. Mhm. Könnte eine Chance sein. Also definitiv noch eher angreifbar logischerweise als Tadej Pogacar. Aber ich denke, gehe fest davon aus, Paul Sexas wird was versuchen an diesem Schlussanstieg. Wir werden auf jeden Fall 2 Rennen erleben, formen eine ziemlich ausgeglichene Sechsergruppe gleich um den Etappensieg. Und dann gibt es hinten jetzt mit einem Abstand nur noch von etwa 7 Minuten, glaube ich, das Feld. Da sind jetzt Mannschaften, die um ihre Top-10-Platzierung fürchten, weil Carapaz mit dem Vorsprung von 8 Minuten in die Top-10 gegangen ist in der Gesamtwertung. Und da kommen die Mannschaften von Gigat, also Total Energies, und die Mannschaft von Thomas Pidcock, Pinarello, die sind da nach vorne gekommen, um den Abstand ein bisschen zu reduzieren. Viel geklappt hat es nicht. Es sind immer noch 8 Minuten, also Carapaz könnte auch noch in die Top 10 kommen. Bin ziemlich sicher, dass ihm das, er war ja einmal Dritter bei der Tour de France und er hat auch den Giro gewonnen. Ziemlich egal ist, ob er hier 10. oder 13. wird, der will die Etappe gewinnen.
0: Ja. Carapaz übrigens ein absoluter Fluchtexperte. Er hat schon 14 Siege eingefahren in seiner Karriere als jemand in einer Fluchtgruppe oder als Solist. Der kann das natürlich, aber es ist eine illustre Runde. Jorgensen, Carapaz, Valentin Paré-Peintre, Schmid, Johannessen, also Tobias Johannessen und García aus Spanien. Die 6 haben jetzt einen Vorsprung von 1:23 auf die ersten Verfolger und von fast 8 Minuten auf das Hauptfeld. Wir gehen so langsam rein ins Finale. Es sind noch 25 Kilometer. Es wartet noch ein Berg der 3. Kategorie und dann der große Schlussanstieg.

Jetzt fällt der Außenseiter der großen Gruppe da vorne zurück. Es sind nur noch 5 Fahrer, weil Raúl García den Anschluss nicht mitbekommen hat bei Attacken, die es aus dieser Gruppe heraus gab. Bleiben also Matteo Jorgensen, Richard Carapaz, Valentin Paré-Peintre, Mauro Schmid und Tobias Johannessen. Die 5 werden wohl den Tagessieger unter sich finden müssen, werden können. Denn sie haben einen Vorsprung von 1 Minute und 30 auf die erste Verfolgergruppe. Sie haben jetzt noch ein paar flache Meter vor sich, ein paar hundert Meter. Dann geht's rauf auf den vorletzten Berg des Tages, Côte de Saint-Léger-les-Mélisées. Und dann geht's nochmal runter kurz und dann lange hoch bergauf. 7,1 Kilometer bei einer durchschnittlichen Steigung von 6,7%. Ja, wir sind jetzt auf den letzten inzwischen 22 Kilometern, also längst im Finale dieser Etappe. Wir gehen davon aus, dass die Fahrer in etwa 40 Minuten spätestens oben im Ziel sind in Auxerre-Merlet. Und wahrscheinlich kommt der Sieger aus dieser fünfköpfigen Gruppe da vorne. Und dann erleben wir noch das zweite Rennen des Tages, nämlich das um die Gesamtwertung. Hinten hat das Hauptfeld um den Mann in Gelb, Tadej Pogacar, 7,5 Minuten Rückstand. Wir holen nochmal ein bisschen Luft zwischendurch, sind gleich übrigens nochmal oben am Gipfel auch und sehen, dass Brandon McNulty aufgegeben hat. Gerade kommt die Meldung, Brandon McNulty, ein Helfer von Tadej Pogacar, ist offensichtlich so krank, dass er nicht mehr weiterfahren kann. Das ist jetzt ein Ding, das ist ein Thema. Pogacars Mannschaft hat ein Problem. Da grassiert eine Krankheit, Adam Yates schwächelt, Tim Wellens schwächelt, Florian Vermeer schwächelt, Brandon McNulty gerade mit der Aufgabe. Das ist kein Thema, was die Mannschaft noch kleinreden kann und darüber werden wir natürlich reden, nachher auch im Tourfunk-Podcast und auch mit Betroffenen, denn darüber muss zu reden sein. Was bedeutet das für das Finale dieser Tour? Und das Finale hat es ja in sich, morgen und übermorgen rauf nach Alpe d'Huez, Sonntag in Paris. Also das wird noch richtig, richtig spannend auf mehreren Ebenen. Erstmal aber auch heute, wenn es um den Tagessieg geht, jetzt geht es rein in den 2,2 Kilometer langen Aufstieg auf diesen vorletzten Berg und wir sind gleich wieder live an der Strecke.

0: Da kämpft ein Spanier. Raúl García ist dabei, dran zu bleiben an der Gruppe da vorne. War zwischendurch weg, dann wieder dran. Jetzt liegt er wieder etwa 5 Sekunden hinter den 5 da vorne. Aber er beißt sich ran. 20 Kilometer vor dem Ziel, 1 Kilometer unterhalb des vorletzten Gipfels. Und das mit einem Vorsprung von 7 Minuten auf das Feld um Tadej Pogacar. Und über den müssen wir jetzt nochmal sprechen. Ihr habt es gehört, gerade Brandon McNulty mit der Aufgabe. Gestern schon Adam Yates, dann aber Tim Wellens, Florian Vermeersch, die auch offensichtlich angeschlagen sind. Und jetzt auch noch Brandon McNulty. Ich möchte sagen, Pogacar wird die Tour auch ohne Helfer gewinnen. Er muss eigentlich nur noch dranbleiben in den nächsten Tagen. Aber was, Holger, was, wenn er selbst krank wird?
1: Tja, also dazu kommt noch, dass die Prognosen in Sachen Wetter für den Samstag nicht gut sind. Es wird ja hier eine richtige Abkühlung erwartet. Eigentlich erst am späten Samstag, Sonntag 14 Grad. In Alpe d'Huez, aber wir fahren ja am Freitag und am Samstag. Morgen wird noch schönes Wetter. Wenn nochmal ein richtiger Regen dazu kommt, dann verstärkt das Ganze vielleicht noch ein bisschen, wenn man sich eh schon krank fühlt. In Paris soll es auch regnen, aber ich denke, Paris wird er überstehen mit seinem Vorsprung. Es ist für ihn zum Glück ja so, dass jetzt da hinter ihm, auch wenn es bei 4,5 Minuten ja sowieso dieses hinter ihm ja kaum noch gibt, jetzt nicht die Superkletterer lauern. Also es wäre jetzt was anderes, wenn jetzt Jonas Vingegaard immer noch 3 Minuten hinter ihm legen würde, dann würde ich sagen, okay, da kommt jetzt was Richtiges von Wismar. Die werden das jetzt mal richtig testen. Ich gehe mal davon aus, dass Remco Evenepoel halbwegs froh ist, wenn er den 2. Platz hält. Ich glaube nicht, dass da ein Feuerwerk von Angriffen früh beginnt, wenn man vermutet, dass Tadej Pogacar kränkelt. Und die anderen beiden werden sich um den Kampf um Platz 3 konzentrieren, Sexas und auch natürlich Del Toro, wobei Del Toro als Teamkollege von Pogacar auch schon mal ausscheidet aus denen, die ihn angreifen werden. Und die beiden von Lidl Trek liegen ja auch schon fast 10 Minuten zurück. Also wie dem auch sei, ich will nicht sagen, er wird es auch richtig krank überstehen. Nur, so wie heute Brandon McNulty, dem es ja gestern noch gut ging, gefahren ist, hat man ja inzwischen das Gefühl, da ist ja wirklich was ganz Dramatisches in der Mannschaft. Ne? Also sich über so eine heutige Etappe irgendwie durchzuquälen, wie es gestern Adam Yates getan hat, sollte ja immer noch irgendwie möglich sein, aber das war auch nicht mehr möglich. Und dann wird es natürlich auch für Tadej Pogacar eng. Es ist jetzt eine große Frage und des Spekulierens. Ich gehe davon aus, dass sie in dieser Mannschaft alles getan haben, um ihn zu isolieren. Ich glaube, der sieht keinen mehr aus dem Team. Sie werden total auf sicher gehen jetzt für die nächsten 2 Tage, um das zu vermeiden. Und ich bleibe dabei, er sah gestern eigentlich immer noch gut aus.
0: Ja, ja, auch heute auf dem Rad, wenn man ihn beobachtet, heute Morgen hat er auch gesprochen zu uns und war wie immer, also da hat jetzt keiner den Eindruck gewinnen können, dass er auch krank sei, aber das macht natürlich auch was mit ihm, ne? Wenn er weiß, dass da Fahrer in seinem direkten Umfeld sogar die Tour aufgeben müssen und bis dahin ist es echt ein weiter Weg, ne? Also zu sagen, ich kann gar nicht mehr, es macht keinen Sinn mehr. Ich glaube, auf dem Niveau, wenn du kurz vor dem Toursieg bist als Mannschaft, dann muss es dir richtig schlecht gehen. Und das ist offensichtlich bei Brandon McNulty der Fall gewesen. Die anderen beißen ja noch und versuchen irgendwie dran zu bleiben. Jetzt die Bergwertung. Carapaz vor Parapantre, ja. Oder andersrum?
1: Nee, ich glaube Parapantre.
0: Aber es geht ja wieder nur um 2 Punkte da oben.
1: 2 und 1. Ja. Ich glaube, die 2 hat er sich gesichert. Da war es bei Carapaz noch eng, ob er den 1 Punkt sich abholt von Matteo Jorgensen. Das war knapp, aber ich denke 2 Punkte von Parapantre. Wenn wir uns das jetzt da vorne anschauen, mal fernab von UAE, diesen 6-Kampf hier um den Etappensieg. Diese Attacke vorhin im Kreisverkehr von Matteo Jorgensen war so klasse, dass wäre es eigentlich schon verdientermaßen gewesen, wenn dann nicht Richard Carapaz Valentin Parapantre wieder rangeführt hat. Aber klar, die werden jetzt versuchen, diese paar flachen Kilometer zu nutzen, bevor es dann schleichend in den Schlussanstieg hineingeht, um den Franzosen loszuwerden. Also am Berg wird es schwer gegen Parapantre, aber im Flachen kann man den sicherlich noch zurücklassen. Das wird das Hauptziel jetzt sein für die nächsten Kilometer. Jorgensen und Mauro Schmid vor allem werden das sicherlich probieren. Die werden nicht auf diesen Anstieg warten. Und wir schauen nochmal auf das Feld, wo man Tadej Pogacar sieht. Es gibt im Übrigen auch Spekulationen, warum der heute nicht ganz in Gelb fährt, sondern eine schwarze Hose, die gelb abgesetzt ist, trägt. Also die muss auch parat gelegen haben. Ich bin jetzt nicht dafür zuständig, in den Kleiderschrank von Tadej Pogacar zu sehen, aber er fährt natürlich nicht selten mit schwarzen Hosen. Und es ist natürlich auch so, dass man jetzt daraus schlussfolgern kann, dass er ein Magen-Darm-Problem hat, schon sehr weit hergeholt,
0: ja,
1: finde ich.
0: Das ist wirklich die reinste Spekulation jetzt, genau.
1: Ja, also Del Toro fährt an seinem Hinterrad und dann kann man auch immer noch Felix Großschartner erkennen und bis gerade hat Nils Polit auch noch für das Tempo gesorgt, der fällt jetzt zurück. Das ist jetzt kein Krankheitssymptom, denn der hat sehr viel getan unterwegs für die Tempoarbeit und wird sich jetzt erholen. Ich glaube, der wird sich auch ein bisschen um Adam Yates kümmern, der ja auch zurückgefallen ist, dass der dann auch sicher das Ziel erreicht.
0: Ja, ich habe es auch schon mal erzählt, wir sind heute nicht ganz im Ziel. Wir sind am Fuße des Berges, also des Schlussanstieges, wo es hier am Mellette oben in 1825 Metern Höhe. Da oben passen nicht alle Übertragungs- und Technikwagen hin, da ist nicht viel Platz. Das ist oft so bei der Tour inzwischen, dass wir dann als Reporter so ein bisschen unterhalb platziert sind. Aber unser lieber Kollege Michael Anferpes ist da oben und er nimmt uns immer mit ins Ziel auf dem Gipfel und erzählt uns ein bisschen, wie es da oben ist, Michael.
2: Ja, lieber Moritz, hier oben am Ziel zu sein, das bringt mehrere Vorteile mit sich. Zum einen hat man natürlich, wenn das Peloton kommt, den besten Überblick. Und zum anderen habe ich die Gelegenheit genutzt, die nahegelegene Seilbahn zu besteigen und auf 2650 Meter hochzufahren. So habe ich heute dann auch in der ARD die Fernsehsendung eröffnet von da oben. Ein spektakulärer Blick über die Alpen, sensationell, fantastische Natur, wirklich herrlich. Und hier auf 1825 im Ziel, da herrscht rege Betriebsamkeit. Das ist anders als noch am Sonntag auf dem Plateau de Solesson. Da war es ja eher so ein bisschen ruhig, abgeschieden. Aber hier Geschäfte, Bars, die Leute sitzen in der Sonne oder wenn sie es nicht ertragen können, im Schatten, essen einen Kuchen, trinken Kaffee. Alles noch entspannt, alles noch ruhig. Aber es ist ja auch noch ein Weilchen hin. Ansonsten architektonisch eher so dieses typisch französische, man klatscht mal ein paar Hochhäuser in die Berge rein. Wenig Charme, wie man ihn aus Österreich oder der Schweiz kennt. Aber gut, das ist so in Frankreich. Quadratisch, praktisch, gut. Also, hier so ein paar Eindrücke von oben aus Sierra Mellette. Zurück zu dir.
0: Ja, danke Michael. Freuen wir uns auf das große Finale. Weniger auf die Architektur, aber auf ein sportliches Spektakel. Haben jetzt auch die Bestätigung bekommen. Valentin Paré-Peintre hat da oben 2 Punkte geholt. Richard Carapaz 1. Das heißt, er hat seinen Vorsprung auf den Ecuadorianer nochmal um 1 Punkt erhöht und den Rückstand auf Tadej Pogacar um 2 Punkte verkürzt. Heißt
1: 70,
0: jetzt
1: 65, 63.
0: Also 5 Punkte Rückstand nur noch für Valentin Paré-Peintre. Der könnte sich das Bergtrikot selber holen heute. Mit einer guten Platzierung.
1: Dritter muss er werden.
0: Müsste bitte mindestens Dritter werden. Dann wäre er nicht nur stellvertretender Träger dieses Trikots, sondern auch wirklich Führender in dieser Wertung. Und Carapaz kann es ihm heute auch nicht mehr gleich tun. Also der 12 Punkte Rückstand, da oben gibt es 10. Er wird nicht mehr rankommen. Blick nochmal nach hinten ins Hauptfeld.
1: Da war gerade Mats Pedersen, der zurückgekommen ist von vorn und der bekommt den Anerkennungsklaps von Tadej Pogacar und natürlich auch von seinem Teamkollegen, die da vorne mitfahren, Juan Ayuso, Matthias Schellmose. Gut gemacht, das sorgt natürlich für extrem viel Anerkennung, wie sich der Däne dieses grüne Trikot gekrallt hat und wie er es jetzt verteidigt gegen Jasper Philipsen. Das nötigt einen Respekt ab und da gibt es entsprechend die Anerkennung jetzt bei seiner Rückkehr ins Hauptfeld.
0: Ja, 14,6 Kilometer sind es noch für die Fahrer vorne, für die da hinten natürlich deutlich länger, denn die haben ja inzwischen einen Rückstand von um die 8 Minuten. Und wir spielen nochmal kurz Musik und gehen dann gleich rein ins Finale, denn das wird packend und ihr seid mit uns natürlich live dabei.

0: 5 Kilometer noch für die 6 Spitzenfahrer vorne bis zum finalen Anstieg. Wir spielen ein allerletztes Mal Musik und gehen gleich rein ins Finale. Ohne Unterbrechung, die Entscheidung der 18. Etappe.
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0: 10 Kilometer noch bis ins Ziel, noch 2 Kilometer etwa oder ein bisschen mehr. Dann geht's rein in den finalen Anstieg und die 6 Fahrer da vorne belauern sich schon ein bisschen. Eben gab es eine Attacke von Matteo Jorgensen, dem US-Amerikaner aus der Wismar-Mannschaft, ehemals Helfer von Jonas Vingegaard, ehemals, weil der Däne ja hier verletzt aufgeben musste, wie Florian Lipowitz. Und jetzt sucht die Mannschaft natürlich um Tagessiege. Den haben sie bisher, mal abgesehen vom Mannschaftszeitfahren am Tag 1 in Barcelona, noch nicht einfahren können. Und natürlich ist Jorgensen einer, der das kann. Aber Richard Carapaz auch, Valentin Paré-Peintre, Mauro Schnied, Tobias Johannessen und Raúl García sind die anderen drei Fahrer in dieser sechsköpfigen Gruppe. Der Spanier immer hinten im Feld, der war zwischendurch mal abgehängt, aber er kämpfte sich immer wieder ran. Und er hängt auch jetzt da in der Sonne mit direkt wenigen Abstand an dem Hinterrad von Johannessen. Und er sieht quasi den Gipfel schon vor sich. Es sind noch 2 Kilometer jetzt und dann geht es bergauf. 6 Minuten, bevor das Feld ums gelbe Trikot diesen Anstieg in den Angriff nehmen wird. Also Tadej Pogacar, Remco Evenepoel, Isaac del Toro, Paul Sexas. Das sind die ersten 4 der Gesamtwertung und die fahren ums Podium. Nicht um den Tagessieg heute, aber möglicherweise auch um Sekunden in der Wertung des gelben Trikots. Ganz an der Spitze des Hauptfeldes sehen wir viele Fahrer von Red Bull, gleich 4, die das Tempo da machen. Für Remco Evenepoel, an deren Hinterrad direkt dann Tadej Pogacar, dann Isaac del Toro und dann Felix Großschartner. Pogacar hat nur noch 2 Helfer an seiner Seite, weil ja, wir haben es oft genug thematisiert, es offensichtlich ein gesundheitliches Problem in der UAE-Mannschaft gibt. Brad McNulty musste die Tour gerade krank aufgeben. Aber auch Tim Wellens, Florian Vermeersch und Adam Yates haben ganz offensichtlich gesundheitliche Probleme. Darüber wird zu sprechen sein, nachher im Tourfunk-Podcast. Aber jetzt konzentrieren wir uns erstmal auf dieses Finale. Holger hat gerade schon mal angekündigt, um 17.17 Uhr fängt er an mit der Zielreportage. Das ist wichtig für alle Radiosender in der ARD, die zu Hause uns jetzt hier zuhören, damit sie wissen, ab wann sie Holger dann hören. Und er sagt, 17.17 Uhr heißt noch eine gute Viertelstunde, dann ist der Tagessieger hier im Ziel. Und er kommt aus dieser 6-köpfigen Gruppe da vorne, denn die hat inzwischen einen üppigen Vorsprung von 3 Minuten und 13 Sekunden auf die ersten Verfolger. Da können sie es sogar zwischendurch leisten, auch mal ein bisschen Tempo rauszunehmen und sich zu belauern. Was passiert gleich, Holger? Womit rechnest du?
1: Ich hatte eigentlich damit gerechnet, dass jetzt schon im Flachen Matteo Jorgensen und Mauro Schmid versuchen, den Kletterer Valentin Paré-Peintre loszuwerden. Das wäre eine gute Chance gewesen, aber nichts dergleichen ist passiert. Also nicht mehr nach der letzten Bergwertung, der 4. von insgesamt 5, die wir erlebt haben. Denn die Attacke von Jorgensen kam ja direkt davor. Und jetzt muss dann die Entscheidung am Berg fallen. Es ist so, dass dieser Anstieg offiziell mit 7,1 Kilometern Länge berechnet ist in diesem Jahr. Aber es geht jetzt schon sanft berghoch. Als die Tour de France hier war vor 6 Jahren, da gab es den Sieger Primoz Roglic vor Tadej Pogacar und Guillaume Martin, der heute auch noch eine Rolle spielt. Auch Egan Bernal war damals dabei und fuhr in die Top 10. Der hat jetzt allerdings den Anschluss ja verloren an die Ersten. Er war lange in dieser ersten Gruppe mit dabei. Da war der Schlussanstieg übrigens mit 5,7 Kilometern berechnet und da haben sie 14 Minuten gebraucht. Also so lange wird es in jedem Falle noch dauern, plus jetzt noch mal ein paar Minuten. Und deswegen ist noch das große Abwarten angesagt. Ich bin mal sehr gespannt, wer aus dieser Gruppe als Erster attackiert. Weil wenn die 6 da zusammenbleiben, dann ist völlig klar, dass Valentin Paré-Peintre, der hat jeden Sprint am Berg bisher gewonnen, das bessere Ende für sich hat. Sie müssen irgendwas unternehmen. Die anderen ist aber leicht gesagt, schwer getan. Denn Paré-Peintre ist ein herausragender Kletterer. Jetzt geht Richard Carapaz so ein bisschen aus dem Sattel heraus, während wir die erste Verfolgergruppe mit Felix Engelhardt sehen. Da ist jetzt Egan Bernal zurückgefallen. Die sind jetzt noch zu fünf. Da fällt nämlich der nächste auch noch raus. Und das Ziel von Felix Engelhardt, am Ende hier unter die Top Ten zu fahren, das nimmt so langsam Gestalt an, aber er muss das auch voll durchziehen, denn 1,5 Minuten dahinter kommt dann auch noch eine weitere Gruppe und das Feld liegt jetzt 2,5 Minuten zurück. Und wenn da richtig Action ist, dann wird es auch für Felix Engelhardt schwer, einen Top Ten-Platz auf dieser Etappe zu behaupten. Es ist so ein großes Belauern, wenn wir wieder nach ganz vorn schauen. Tobias Johannessen hat nochmal einen Riegel gefunden in seiner linken Trikottasche. Das ist nochmal eine kleine Nahrungsaufnahme und guckt mal, ob da noch was drin ist. Hat er noch was gefunden? Nee, mehr ist es nicht, aber es wird sicherlich reichen für die verbleibende Renndistanz. Wie gesagt, es ist etwa noch eine Viertelstunde zu fahren. Immer mal geht der eine wieder aus dem Sattel. Sie belauern sich. Sie wissen auch ganz genau, in jedem Augenblick kann was passieren. Raúl García fährt jetzt ganz ganz hinten vor ihm Tobias Johannessen, davor der großgewachsene Matteo Jorgensen, ganz vorn Mauro Schmid und nebenher immer Richard Carapaz und Valentin Parapente. Ich habe das Gefühl, der Franzose hat den Ecuadorianer so ein bisschen Manndeckung genommen, oder? Ah, der wittert, der versucht, ja, das zu erahnen. Jorgensen geht ein bisschen schneller raus auf der rechten Seite. Sofort ist der Franzose wieder am Hinterrad. Er selber muss nichts unternehmen, aber es wird sicherlich gleich losgehen. 7,7 Kilometer sind es noch. Also der heute offizielle Einstieg in diesen Anstieg ist bei 7,1 vor dem Ziel. Dann ist dieser Berg eigentlich nach oben hin ziemlich rhythmisch. Es gibt sehr viele Serpentinen. Es geht eigentlich immer hin und her. Das sieht ziemlich wild aus auf der Karte. Unten sind es nur 5,1% in der Steigung und dann allerdings driftet das nur zwischen 6 und 8% hin und her. Also es gibt dann keine Phasen zum Ausruhen und die Kurven, die sind natürlich dann immer so ein Rhythmusbrecher. Das mag der andere mag es nicht, aber in dem Falle sind es 1, 2, 3, 4, 5, 6, 7, 8, 9 Serpentinen auf diesen 7 Kilometern. Da geht es ziemlich hin und her. Und das Ganze wird natürlich ohne Mats Pedersen laufen. Der ist jetzt platt, der war gerade noch im Hauptfeld und lässt sich jetzt noch weiter zurückfallen, zurück zum Mannschaftsauto, um noch ein bisschen Flüssigkeit aufzunehmen, um dann hier entspannt ins Ziel zu fahren. Auf ihn kommt es heute auf dieser Etappe nicht mehr an. Jetzt haben sie genau diese Markierung erreicht bei Kilometer 7 vor dem Ziel und Parapente auf der linken Straßenseite kontrolliert, was die anderen 5 machen. Jetzt geht es offiziell auch rein in diesen letzten Anstieg des Tages, in die Entscheidung, in diesen Sechskampf um den Sieg. Auch wieder mit Raul Garcia, der hatte vorhin große Probleme im Flachen, das Tempo zu halten, ist eigentlich auf der Papierform nach der Außenseiter von diesen 6, aber man weiß es auch nie. Ansonsten, man findet für fast jeden Fahrer ein Argument. Schmid ist sehr sprintstark gewesen gestern im Flachen, geht allerdings jetzt berghoch. Parapente ist sehr explosiv am Berg. Carapaz vielleicht der beste Kletterer. Tobias Johannessen verkörpert so ein bisschen die Schule, alles miteinander zu verbinden, war einmal Zweiter hinter Mathieu van der Poel im Zentralmassiv, als es so heiß war. Ja, und Matteo Jorgensen ist momentan nur als Helfer in Erscheinung getreten. Über dessen Form wissen wir eigentlich noch gar nicht so viel, da jetzt Richard Carapaz langsam und leicht das Tempo einmal erhöht.
0: Jorgensen hat vergangenes Jahr Paris-Nizza gewonnen, die Fahrt in den Frühling im Frühjahr. Er hat vor einigen Jahren, ich erinnere mich an die Puy-de-Dôme-Etappe, als es hochging in der Auvergne auf einen alten Vulkan, der im Naturschutzgebiet liegt, wo es keine Zuschauer gab. Da war er bis kurz vor dem Gipfel ganz vorne. Ich glaube, dann wurde er unter anderem von Michael Woods, dem Tagessieger, noch überholt. Danach im Jahr ist er dann zu Wismar gewechselt und da jetzt eben Helfer von Jonas Vingegaard. Und er fährt jetzt vorne rein in diesen Berg, der, sagen es nochmal, 7,1 Kilometer bergauf geht. Durchschnittliche Steigung von 6,7 zum Vergleich. Das ist ein Berg der ersten Kategorie. Dann kommt nur noch die höchste Kategorie und da ist alles möglich. Alpe d'Huez ist fast doppelt so lang und nochmal steiler. Und eben ein Berg der höchsten Kategorie, dieser Anstieg ja morgen zu bewältigen. Heute ist es vergleichsweise leicht, aber das ist leicht gesagt, nach dieser Distanz, die die Fahrer jetzt schon hinter sich gebracht haben, fast 180 Kilometer, dann noch so ein Berg der ersten Kategorie. Da ist gar nichts mehr leicht in der letzten Tourwoche. Und dann noch die Sonne, die von hinten kommt, schräg hinten auf die Rücken der Fahrer. Und der Spanier Garcia immer hinten dran. Man hat den Eindruck, er kämpft hier wirklich, wobei der erste Kilometer noch vergleichsweise flach ist. 5,4% nur steil. Dann erst kommen wir in den roten Bereich. Das hat Holger in den vergangenen Wochen häufiger schon mal erklärt. Es gibt sozusagen so Profile von den Anstiegen. Grün ist quasi flach, blau ist so ein bisschen steil, dann kommt rot. Und die ganz, ganz steilen Rampen sind dann mit der Farbe schwarz markiert. Und dieser Berg ist gleich nach diesem blauen Teil auf dem ersten Kilometer durchgängig, gleichmäßig rot. 6,2 Kilometer jetzt noch auf dem Weg nach oben. Matteo Jorgensen ist vorne und Valentin Parapente ist derjenige, der am elegantesten aussieht. Der ist auch drahtig dünn und fährt diesen Berg hier gefühlt ohne Schwierigkeiten hoch. Man hat das Gefühl, er kann immer ganz schnell umswitchen aus dem Sitzen direkt rein entstehen. Das macht er jetzt auch, aber ohne Attacke. Aber er schiebt sich so ein bisschen nach vorne und was auch immer er tut, Richard Carapaz ist an seinem Hinterrad. Es geht dem Ecuadorianer möglicherweise schon längst nicht mehr ums Bergtrikot. Da muss er vielleicht einsehen, dass es für die nächsten Tage zu schwer werden könnte im Kampf gegen Tadej Pogacar. Er will hier die Etappe gewinnen. Das ist völlig nachvollziehbar. Gleiches gilt natürlich auch für Parapente. Wie gesagt, der hat im vergangenen Jahr die Etappe rauf auf den Mont Ventoux gewonnen. Eine der prestigeträchtigsten der vergangenen Jahre. Und ist natürlich derjenige, den die Franzosen hier besonders im Blick haben und dem sie besonders die Daumen drücken. In diesem Anstieg, der gut besucht ist, aber jetzt auch nicht aus allen Nähten platzt. Also kein Vergleich zu dem, was wir morgen erleben werden und übermorgen auf der Königsetappe. Hier jetzt in dieser Ortschaft auf dem Weg rauf nach Osijek-Mellet, 5,8 Kilometer vor dem Ziel. Doch mal zwei Dreierreihen, viele Norweger auch hier. Und jetzt ist Mathieu Jørgensen auf der rechten Straßenseite, 3 Meter vor den anderen. Das werte ich aber nicht als Attacke. Ich glaube, er hat einfach rechts die Innenbahn gewählt. Und Johannessen kommt auch auf die andere Seite, schiebt sich direkt vor ihn. Und an dessen Hinterrad Valentin Paris-Peintre. Zuschauer sind da, 5,7 Kilometer geht es noch bergauf. Und Holger rechnet und rechnet, denn er muss ja immer wieder das Kommando geben an die Radiosender der ARD, wann er denn beginnt mit seiner Zielrepo. Du warst bei 17:17, bleibst du dabei?
1: Nee, das ist ja fast sind ja Stehversuche, was die da veranstalten. Das ist ganz, ganz langsam. Also sie haben jetzt für diesen ersten Kilometer bergauf fast 5 Minuten gebraucht. Das ist bei einer Ansteigung von 5,4%. Normalerweise fährt man das so in 2-3 Minuten. Also die belauern sich ausschließlich. Das kann ich jetzt schon sagen, alle, die hören, es wird um 17:22 Uhr erst die Schlussphase geben, 17.22 Uhr die Schlussphase. Also das ist natürlich auch jetzt damit verknüpft, dass sie 4 Minuten Vorsprung haben auf die nächsten Verfolger und damit müssen sie es jetzt auch in diesem Anstieg nicht übertreiben. Für Richard Carapaz, das hatte ich schon gesagt, ist es vergleichsweise egal, ob er am Ende hier 10. oder 12. der Gesamtwertung wird. Er wird seinen 10. Platz wieder, den er zwischenzeitlich hatte, verlieren, weil der Abstand zum Hauptfeld mal bei 8 Minuten war. Jetzt ist er bei 5 Minuten 18 und dieses Feld, auf das wir auch immer noch ein Auge werfen, wird weiter angeführt von 5 Fahrern aus der Red Bull-Mannschaft, also 4 Helfer für Remco Evenepoel. Oder sind es jetzt nur noch 4? Sind jetzt nur noch 4, also sie sind zu 4, 3 Helfer plus Remco Evenepoel, weil sich dann ganz nach vorn, glaube ich, jetzt Felix Großschartner gesetzt hat, der jetzt im Sinne von Tadej Pogacar das Tempo an der Spitze des Feldes macht. Da kommt aber auch schon der erste Helfer von Paul Sexas. Auch die haben möglicherweise noch etwas vor und jetzt beginnt auch für das Hauptfeld dieser letzte Anstieg. Jetzt sind sie an der 7-Kilometer-Marke vor dem Ziel, während da vorne die 6 sich weiter belauern.
0: Und wir müssen keine Panik verbreiten, aber ich sag mal so, der Rückstand des Feldes war schon mal bei 8 Minuten, jetzt ist er bei 5. Es geht rauf, nur noch 5 Kilometer. Wenn die vorne weiter bummeln, dann müssen sie irgendwann schon mal gucken, wenn jetzt hinten eine Attacke käme. Also das kann man natürlich theoretisch zufahren. Ich glaube nicht, dass Tadej Pogacar das heute machen will, hier rauf auf diesen Skiort, der, wie wir von Michael Antwerpes eben gehört haben, so ein typischer französischer Skiort ist, mit wenig schönen Hochhäusern, die da reingesetzt wurden, in den Berg in den 50er Jahren gebaut, ins Skigebiet da oben. Wir sind hier unten in Osier, das ist der ursprüngliche Ort da oben. Das ist aus dem Labor entstanden sozusagen, ein Ort, wie wir ihn oft haben hier in Frankreich. Skigebiete gebaut mit hässlichen Hotels und Wohnungen, die da in großen Häusern sind. Nach wie vor belauern sie sich, 4,8 Kilometer vor dem Gipfel. Mathieu Jørgensen fährt von vorne, der US-Amerikaner, gefolgt von Valentin Paris-Peintre. Dann Richard Carapaz, dann die anderen 3 Fahrer. Immer noch hängt der Spanier García da hinten dran. Das ist stark, was er macht, aber ich warte sekündlich darauf, dass er reißen lassen muss. Genauso wie jetzt ein Helfer von Paul Sexas. Es sind sogar 2, die nicht mehr mitkommen bei dem Feld, dass das Tempo jetzt sichtlich verschärft hat. Das ist natürlich ganz, ganz schlecht für den Franzosen, der jetzt hier auf Tige Benoit verzichten muss. Und Aurélien Paris-Peintre, das ist der Bruder von Valentin. Die fahren in getrennten Teams und Valentin ist der bessere, der talentiertere und der stärkere Bergfahrer und auch der Favorit auf den Gesamtsieg der Etappe heute hier rauf auf Osijek-Mellet. Morgen und übermorgen 2x Alpe d'Huez und jetzt kommt die Attacke von Mauro Schmid. Der Schweizer erhöht ein bisschen das Tempo, 4,5 Kilometer unterhalb des Gipfels, aber er nutzt eigentlich auch nur die Innenseite der Serpentinenkurve, um da Schwung zu holen. Und jetzt Jørgensen auf der linken Straßenseite, der US-Amerikaner, groß gewachsen, setzt zum Angriff ein, aber kaum ist er aus dem Sattel, setzt Richard Carapaz nach und an dessen Hinterrad erst Valentin Paris-Peintre, dann Johannessen, dann Mauro Schmid. Und das könnte der Moment gewesen sein, an dem es zu schwer wird für García. Der Spanier hat jetzt schon eine Lücke von 5 Metern hinter den 5 Fahrern vor ihm. Sonne kommt von links, hinter ihm Motorräder, Begleitfahrzeug der Jury und ganz nach links am Straßenrand fahren sie direkt entlang an Wohnmobilen, wo die Zuschauer wahrscheinlich auch schon seit Tagen stehen, um sich hier gute Plätze zu erholen. Jetzt stehen sie wieder im Sattel, wird wieder langsamer. García kommt wieder ran. Noch 4,3 Kilometer für die Herren da vorne. Das Hauptfeld hinten jetzt nur noch 4 Minuten 45 hinten dran. Also sie sind dabei, hier fast Minute pro Kilometer gut zu machen. Und jetzt kommt Valentin Paris-Peintre, der Mann, der das Bergtrikot trägt, stellvertretend für Tadej Pogacar. Er geht aus dem Sattel, die anderen fahren sitzend hinterher. Das war zaghaft, das war ein leichter Versuch, um vielleicht auch zu gucken, was können die anderen, und die anderen können. Sie können folgen, sogar Garcia ist noch hinten dran. Es bleibt eine Sechsergruppe, 3 Minuten 17 vor den ersten Verfolgern, 4 Minuten 42 vor dem Gruppe um Tadej Pogacar. Aber jetzt Richard Carapaz in einer Rechtskurve, in einer Serpentine, nutzt die Gelegenheit und geht voll aus dem Sattel. Jetzt kommt die erste kräftig durchgezogene Attacke und folgen kann nur Valentin Paré-Peintre. Dahinter klafft schon eine Lücke von etwa 10 bis 15 Metern. Dann ist Mathieu Jorgensen der Erste, dann Johannessen, dann Garcia, und Mauro Schmid hat gar keine Chance mehr zu folgen. Jetzt ist aus dem Sechskampf da vorne ein Zweikampf geworden, und es sind die beiden, von denen Holger und ich hier schon seit einigen Minuten oder ja fast schon Stunden reden, dass sie es sind, die den Sieg am Ende wahrscheinlich unter sich ausmachen werden. Der bessere Bergfahrer ist Carapaz, aber Valentin Paré-Peintre ist explosiv und er nutzt es. Er bleibt dran am Ecuadorianer. Die beiden haben sich abgesetzt, haben jetzt bestimmt schon 5, 6, 7 Sekunden Lücke geschlossen auf die Fahrer dahinter. Und Garcia ist der Erste, der sich ganz verabschiedet. Der Spanier ist K.O., der kann nicht mehr. Also vor ihm 4 Fahrer, Jorgensen, Paré-Peintre, Mauro Schmid, Johannessen, und 5 Sekunden vor den beiden dann Valentin Paré-Peintre und Richard Carapaz. Aber die beiden nehmen Tempo raus. Mauro Schmid kann da aufschließen. Und im Hintergrund sehe ich auch schon wieder Mathieu Jorgensen herankommen. Aber für Johannessen wird es jetzt schwierig an dieser Stelle. Also das ist schon eine selektive Fahrt hierauf jetzt, die Richard Carapaz da unternommen hat. Es kannte ihm zunächst nur Valentin Paré-Peintre folgen. Jetzt sind auch Mauro Schmid und Mathieu Jorgensen an seinem Hinterrad. Jorgensen aber jetzt mit Schwierigkeiten, den Dreien davor sich zu folgen. 3,5 Kilometer vor dem Ziel, oben in Auxerre-Merlet. Und 4,5 Minuten hat das Feld um das gelbe Trikot Rückstand auf diese 4 Fahrer da vorne an der Spritze. Jetzt ist ganz links Richard Carapaz, nutzt nochmal, dass keiner in seinem Windschatten ist. Jetzt kommt die Attacke und jetzt hat auch Paré-Peintre große Schwierigkeiten zu folgen. Was heißt Schwierigkeiten? Er kann schlicht nicht hinterherfahren. Links auf der Straßenseite die Attacke von Carapaz, rechts fahren Schmid, Jorgensen und Paré-Peintre in der Reihenfolge. Und das war die explosive, und ich glaube, das ist die Entscheidung.

0: Selten, also die Südamerikaner sind dann meist durch Kolumbien hier präsent, aber es ist auch egal, ob die Fahnen von Marokko oder von Frankreich, wie in diesem Fall, oder von Slowenien ihm vor die Nase gehalten werden. Er mag das alles als Ansporn begreifen, denn er hat aktuell 15 Sekunden schon Vorsprung herausgefahren auf die Verfolger und tatsächlich kämpft Valentin Parapentre erst einmal, um überhaupt die Verfolgergruppe jetzt wieder zu erreichen, denn er ist nur der vierte momentan in diesem Rennen.
1: 50 Meter hinter Mauro Schmid und Matteo Jorgensen, die beiden können folgen, ansonsten niemand und vorne sprintet Carapaz den Berg hier fast hoch. Richard Carapaz auf dem Weg zu seinem zweiten Tour de France Etappensieg. Er hat vor 2 Jahren einen geholt, in diesem Jahr war er einmal ganz nah dran. Heute scheint es so zu sein, dass der Ecuadorianer sich den verdienten Lohn holt. Geht auch hier an vielen deutschen Fans vorbei, die links und rechts an der Strecke stehen. Und er hat nur noch 2,7 Kilometer bis zum Gipfel. Carapaz sprintet den Berg hoch Richtung Etappensieg.
0: Möglicherweise ist die Entscheidung schon gefallen zugunsten von Richard Carapaz. Es war ein Angriff, 3,3 Kilometer vor dem Zielstrich. Der Ecuadorianer hat sich aus dem Staub gemacht und Valentin Parapentre, der so großartig in den Bergsprints bisher aussah, konnte an dieser Stelle dann doch nicht mehr folgen und auch Matteo Jorgensen nicht, der US-Amerikaner aus dem Team des verletzt ausgeschiedenen Jonas Vingegaard. Also Carapaz alleine innerhalb von 700 Metern hat er sich jetzt 20 Sekunden Vorsprung verschafft, geht nochmal aus dem Sattel heraus. Felix Engelhardt gehörte lange zu dieser Ausreißergruppe. Er fährt inzwischen wieder in der Nähe des Hauptfeldes, denn das ist näher rangekommen. Das gab ja Versuche unter den besten Ausreißern. Das Feld fährt momentan 4 Minuten hinter dem potenziellen Etappensieger Richard Carapaz.
1: Und der hat noch 2,3 Kilometer bis ins Ziel. Auf Platz 2 und 3 aktuell Mauro Schmid und Matteo Jorgensen. Valentin Parapentre ist geschlagen. Der Mann, der hier fleißig Bergpunkte gesammelt hat und einen üppigen Vorsprung herausgefahren hat auf Carapaz, einen so großen, dass er ihm das Bergtrikot heute nicht überlassen muss. Er trägt es ja ohnehin nur stellvertretend für Tadej Pogacar, aber Carapaz wird mit den 10 Punkten, die er mutmaßlich oben hört, nur auf 2 Punkte an ihn herankommen, also auch morgen noch in das Rennen nach Alpe d'Huez in seinem rosa, lilafarbenen Dress der EF-Mannschaft fahren in diesen Berg der Berge der diesjährigen Tour. Zweimal rauf nach Alpe d'Huez, das wird ein Spektakel. Hört ihr natürlich morgen auch live ab 14 Uhr und Samstag auch dann die Königsetappe mit komplett offenem Ausgang. Heute geht es hier um den Tagessieg für Carapaz und hinten 4 Minuten dahinter das Hauptfeld um den Mann in Gelb, um wichtige Sekunden möglicherweise in der Gesamtwertung. Wir bekommen gerade überhaupt keine Informationen über das Hauptfeld, aber es sind die großen Namen dabei, Pogacar, Evenepoel, Sexas und Del Toro, die ersten 4 der Gesamtwertungen, die sich belauern, die versuchen werden, sich vielleicht heute auch nochmal gegenseitig zu ärgern. Aber um den Tagessieg geht es vorne und Carapaz hat jetzt schon eine halbe Minute Vorsprung auf Jorgensen und Mauro Schmid aus der Schweiz, Holger. Das überrascht mich, dass der hier so gut mitkommt.
0: Ja, definitiv. Das ist für ihn natürlich eine ganz, ganz tolle Tour de France mit dem Etappensieg, den er sich geholt hat. In Belfort, im Zentralmass, in den Vogesen und im zweiten Platz gestern auf dieser Etappe, wo am Ende gesprintet werden musste und nicht etwa Michael Matthews, der wenige war, für die die Mannschaft dann am Ende den Sprint angezogen hat, sondern es war Mauro Schmid, also der hat hier wirklich eine ganz grandiose Tour abgeliefert, der Schweizer, und das könnte dann sozusagen die nächste Top-Platzierung sein. Letztlich zählen natürlich vor allem Resultate in Richtung Etappensieg, aber man muss auch erst mal diese guten Platzierungen auch schaffen. Das zeugt natürlich davon, dass der Schweizer Meister des vergangenen Jahres dann auch in seiner australischen Jaico-Mannschaft eine komplett neue Rolle einnehmen kann für die nächste Zeit. Mal gucken, was sie mit ihm vorhaben, denn wer da so gut aussieht, hier auf den ganz unterschiedlichen Strecken, gestern war ja doch ein ganz anderes Niveau, als es jetzt heute oder in den Vogesen war, das ist natürlich schon etwas, was man für die Zukunft definitiv noch auf dem Schirm haben muss. Und ich bin mal sehr gespannt, ob wir irgendwann mal Bilder bekommen, was da hinten passiert mit dem Team Red Bull und mit vor allem Paul Sexas, ob er noch mal was probiert. Bin aber ganz, ganz sicher, sollte Paul Sexas auch nur aus dem Sattel herausgehen, wird die Regie des französischen Fernsehens da schon hinschwenken und uns die Bilder zeigen. Aber noch ist es so, dass wir da gar nichts von sehen. Stattdessen sehen wir Matteo Jorgensen und Mauro Schmid auf den Plätzen 2 und 3 und Richard Carapaz hat den beiden inzwischen tatsächlich 35 Sekunden abgenommen. Das ist eine ganze Menge. Richard Carapaz sieht jetzt, da er noch 2 Serpentinen vom Ziel entfernt ist, es geht noch einmal, na, fast nur noch eine Serpentine, dann ab dem letzten Kilometer geht es weitgehend geradeaus. Diesen Kilometermarkierung, die hat er jetzt vor sich, geht nochmal aus dem Sattel heraus, versucht nochmal sich zu beschleunigen und ist jetzt in 1798

0: 60 Metern Höhe, das heißt, es sind noch 60 Höhenmeter für ihn zu absolvieren auf diesem letzten Kilometer. In 2,5 Minuten ist er im Ziel und dann hat er für seine Mannschaft, die so hart gearbeitet hat und zu der auch Georg Steinhauser mit seinen Aktionen ganz am Beginn der Etappe gehört hat, tatsächlich den Etappensieg. Also das ist mannschaftlich gesehen der härtest erkämpfte Etappensieg mit all den vergeblichen Versuchen, die sie unternommen haben in den letzten Tagen.
1: Rechts das Alpenpanorama. Links oben vor sich die hübsch-hässliche Ortschaft da oben mit den in den 50er Jahren errichteten Hotelbauten. Wir kennen das aus Katalogen, so sieht's aus in den französischen Skiorten, zumindest in vielen. Links und rechts an der Straße viele Zuschauer, jetzt schon hinter Gittern. Wir sind im abgesperrten Bereich. Es gibt keine Chance mehr, hier dem Fahrer nahe zu kommen. Er hat hier freie Fahrt. Richard Carapaz ist auf dem Weg Richtung Ziel und hat nur noch 620 Meter vor sich, die natürlich jetzt bergauf gehen. 7% steil, das ist nochmal eine Herausforderung für den Ecuadorianer. Dem Olympiasieger von Tokio 2021. Vor 2 Jahren hat er eine Tour-Etappe gewonnen, war dieses Jahr einmal nah dran, aber jetzt belohnt er sich wirklich für die Strapazen des heutigen Tages. Ein verdienter Sieger, das können wir sagen. Valentin Paré-Peintre hat ihn ein großes Duell geliefert unterwegs um die Bergtrunke. Da war der Franzose immer besser. Aber der Attacke von Richard Carapaz hier auf dem Schlussanstieg rauf nach Ossian Mellet, dem konnte der Franzose nicht mehr folgen. Carapaz jetzt mit der Sonne im Rücken, mit Zuschauern links und rechts an der Strecke, dreht sich nochmal um. Aber er sieht da außer 2 Autos, die hinter ihm fahren, niemand kommen. Keiner, der ihm folgen kann. Kein Fahrer, der ihm gefährlich werden kann. Nochmal eine Linkskurve. Jetzt wird es nochmal steil. Carapaz in seiner schwarzen Hose und dem rosa Trikot geht aus dem Sattel. Nur noch ein offizielles Fahrzeug der Tour ist jetzt hinter ihm auf den letzten 100 Metern, die der Ecuadorianer zu absolvieren hat. Nochmal der Blick nach links hin. Aber er weiß, da kommt nichts mehr. 4 Stunden und 26 Minuten ist er gefahren, der Ecuadorianer. Und gleich ist er oben seiner Ziele. Er wird diese Etappe gewinnen und Holger bringt ihn ins Ziel.
0: Da kommt er, der Etappensieger, hat noch 150 Meter. Richard Carapaz kann schon jubeln. Er hat reichlich 3 Kilometer vor dem Zielstrich erfolgreich attackiert und kann das vollenden, was ihm seine Mannschaft so aufopferungsvoll vorbereitet hat. Und in diesem Augenblick diese Tour de France-Etappe in der Skistation hier in Ossière-Mellet gewinnen. Der Ecuadorianer ist der stärkste aus einem Ausreißer-Sextett gewesen. Lange hat diese kleine Gruppe berghoch belauert und dann kam dieser zweite Antritt. Der erste hat noch nicht gesessen, aber der zweite, und er hat sich dann schnell einen Vorsprung herausgefahren und vom zweiten und dritten ist immer noch nichts zu sehen. Richard Carapaz ist der Olympiasieger von Tokio 2021. Im selben Jahr war er Dritter hier bei der Tour de France. Er hatte aber auch schon schlechte Momente bei der Tour. Bruch der Kniescheibe vor 3 Jahren. Da musste er schon auf der zweiten Etappe nach Hause fahren. Und jetzt kommt der Zweitplatzierte. Und das ist wie gestern Mauro Schmid, der ehemalige Schweizer Meister, der jetzt zum dritten Mal bei dieser Rundfahrt unter den besten Zweien ist. Gestern Zweiter, heute Zweiter. Und er hat auch schon eine Etappe gewonnen vor 6 Tagen in Belfort. Und auch er muss sich bei Teamkollegen bedanken, nämlich bei Felix Engelhardt, beim deutschen Meister. Denn der hat diese Gruppe initiiert und der hat auch dafür gesorgt, dass dann später eine 14er-Gruppe noch kleiner wurde. Und Mauro Schmid hat das jetzt mit dem 2. Etappenplatz vollendet. Matteo Jorgensen aus den USA ist Dritter geworden. Er ist sozusagen der Stellvertreter für den verletzt ausgeschiedenen Jonas Vingegaard. Die fahren in der Wismar-Mannschaft, die hier Jorgensen auf den 3. Platz bringt. Und dann kommt das Bergtrikot von Valentin Paré-Peintre auf Platz 4. Und das ist bitter für den Franzosen. Denn wenn er Dritter geworden wäre, hätte er es auch in echt von Tadej Pogacar übernommen. Dieses Bergtrikot, so fehlt ihm ein Pünktchen als Vierter. Bitterer Moment, aber anhaben darf er es, weil Pogacar ja im gelben Trikot bleibt. Aber das ist auch noch eine Geschichte, da wir aufs Hauptfeld schauen, das mit einem Rückstand von 5 Minuten zuletzt unterwegs war und aus dem es keinerlei Attacken überraschenderweise gegeben hat. Die Mannschaft von Tadej Pogacar hat ein echtes Problem. Sie sind gesundheitlich angenockt. Brandon McNulty, einer der wichtigen Helfer von Tadej Pogacar, musste aufgeben 40 Kilometer vor dem Ziel. Sie haben mit Tim Wellens noch einen weiteren Fahrer, der offensichtlich krank ist. Adam Yates hatte gestern riesige Probleme. Florian Vermersch ist auch angenockt. Und da bleiben nicht mehr viele, aber niemand hat ihnen auf den Zahn gefühlt auf dieser Schlusspassage, die nach oben geführt hat, hier in diese Skistation. Auch nicht dem jungen Mexikaner Isaac del Toro aus dieser Mannschaft, der ja Dritter ist in der Gesamtwertung. Und so sieht es aus, als sollte am Tag vor der Bergankunft in Alpe d'Huez und dann 2 Tage vor der Königsetappe, die am Samstag folgt, alles beim Alten bleiben in der Gesamtwertung, während sich Richard Carapaz auch nach Vorbereitung von Georg Steinhauser über diesen Etappen Sieg hier in der Skistation in den Alpen freut.
1: Tja, danke Holger. Wir gucken uns natürlich nur an, was das Feld macht. um den Mann im gelben Trikot. Carapaz natürlich mit dem großen Triumph. Aber was passiert hinten in der Gruppe? Wir haben ganz wenig unterwegs nur gesehen. Die Regie des französischen Fernsehens hat sich komplett auf den Tagessieg konzentriert. Das habe ich für lange Zeit auch für richtig gehalten. Jetzt wäre schon mal schön, ein paar Eindrücke von hinten zu bekommen. Und zack, kaum sagen wir das, sehen wir, dass Remco Evenepoel noch einen Helfer vor sich hat. Er ist an zweiter Position und dahinter dann der Mann in Gelb, Tadej Pogacar, allerdings alleine. Und die haben jetzt noch eine Distanz von etwa 700 Metern bis ins Ziel. Also hier geht es nur darum, hier gemeinsam reinzufahren. Es gab keine Attacken.
0: Aber es ist klein geworden, ne?
1: Aber es ist klein geworden, ja. Aber es hat keiner gewagt, irgendwas zu probieren. Vielleicht auch vor Ehrfurcht für den Tag morgen und übermorgen hier heute jetzt nicht unnötig Körner zu zerfressen, vielleicht 3, 4, 5 Sekunden rauszufahren. Das kann natürlich jetzt auf den letzten 600 Metern immer noch passieren, aber momentan habe ich nicht den Eindruck, als würde das hier unmittelbar bevorstehen.
0: Ja, bin ich sicher. Remco Evenepoel, glaube ich, wird aus dem Sattel gehen, würde ich mal sagen. Wo ist denn Paul Sexas? Der fährt an der 5. Stelle, also tatsächlich ist Jai Hindley da noch vor Remco Evenepoel. Das ist gut gelaufen heute für das deutsche Red Bull Team, während immer noch Fahrer das Ziel erreichen, die einst zu dieser Ausreißergruppe gehörten. Wen ich allerdings nicht gesehen habe, ist Felix Engelhardt. Der wird die Top-Ten-Platzierung nicht erreicht haben. Der hat dann wahrscheinlich dann doch am Berg zu viel Rückstand kassiert und wird von diesem Hauptfeld überholt worden sein. Immer noch hat der Sprinten nicht begonnen. Pidcock geht auch so ein bisschen aus dem Sattel raus. Alle belauern sich, auch Remco Evenepoel schaut. Es gibt natürlich keine Bonifikationssekunden und du wirst recht haben. Es passiert gar nichts mehr. Doch, es passiert was. Paul Sexas kommt aus der Tiefe des Raumes, Nelene Martinez, aber das gibt keine Abstände mehr, das ist jetzt auf den letzten 50 Metern, die bekommen alle dieselbe Zeit, die da hintereinander über den Zielstrich rollen und demzufolge können wir die Gesamtwertung exakt so wieder abheften, wie wir sie gestern abgeheftet haben, aber morgen, glaube ich, wird das anders.
1: Ist nichts passiert in der Gesamtwertung, genau, morgen wird es anders. Wir gratulieren Richard Carapaz zu seinem ersten Sieg in diesem Jahr, ein verdienter Erfolg für den Ecuadorianer. Wir sprechen natürlich im Tourfunk darüber, unseren Podcast, jeden Abend neu in ARD Sounds. Übrigens hat der Spiegel geschrieben heute, das darf man eigentlich nicht verpassen. Möchte ich ihm recht geben, dem Spiegel. Also heute Abend der nächste Tourfunk und dann reden wir natürlich auch über das, was in der UE-Mannschaft passiert. Denn da grassiert möglicherweise eine Krankheit. Brandon McNulty ausgeschieden, andere Fahrer offensichtlich sehr, sehr angeschlagen. Nur Tadej Pogacar hat es noch nicht erwischt, aber wie groß ist die Gefahr? Das besprechen wir alles im Tourfunk und wir hören uns morgen ab 14 Uhr mit der Hammer-Etappe Nummer 1 rauf nach Alpe d'Huez live hier bei uns.
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